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1: Kygo, Khalid und Griffin, Save My Love.
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1: Ich bin Florian Klaus. Die Krankenhäuser in Deutschland arbeiten laut ihrem Verbandschef Gast schon am Limit. Geplante Sparmaßnahmen der Bundesregierung könnten ihm zufolge viele von ihnen darüber hinausbringen. Eine Pleitewelle droht. Wenn die Einsparungen kommen, würden 2027 8% der Erlöse wegfallen, sagte Gast dem Redaktionsnetzwerk Deutschland. Jede zweite Klinik könnte demnach in den kommenden Jahren pleite gehen. Die Abgeordneten der Linken im Bundestag und Europaparlament sollen einen Großteil ihrer Diäten an Sozialfonds abgeben. Das hat der Parteitag in Potsdam beschlossen. Der Gehaltsdeckel orientiert sich am Tarifvertrag für den öffentlichen Dienst und liegt derzeit bei 5.300 Euro brutto. Die wiedergewählte Parteichefin Schwertner hat vor dem Beschluss zum Thema gesagt:
2: Wer ein Vielfaches dessen verdient, was die meisten Menschen in diesem Land zum Leben haben, der läuft Gefahr, die Bodenhaftung zu verlieren. Deshalb ist die Frage, die wir uns stellen, eine der politischen Glaubwürdigkeit.
1: Ein Bundestagsabgeordneter bekommt eine monatliche Diät von mehr als 11.800 Euro sowie eine steuerfreie Aufwandspauschale von knapp 5.500 Euro. Der Zustand der Dresdner Straßen wird erneut digital erfasst. Wie schon vor 5 Jahren ist dazu wieder ein orangefarbenes Spezialfahrzeug in der Landeshauptstadt unterwegs. Es ist ausgestattet mit einem Laserscanner, Messsensoren und hochauflösenden Kameras. Neben Schlaglöchern oder Spuren können damit auch winzige Risse ab einer Breite von 0,5 mm erfasst und bewertet werden. 1.800 Kilometer wird das Fahrzeug im Dresdner Straßennetz abfahren. Kap Verde hat sich bei der Fußball-WM wieder als unangenehmer Gegner bewiesen. Nach dem 0:0 gegen Spanien hat das Team auch Uruguay einen Punkt abgerungen. 2:2 stand es am Ende. Spanien hatte vorher gegen Saudi-Arabien mit 4:0 gewonnen. Belgien musste sich mit einem 0:0 gegen den Iran zufrieden geben. In diesen Minuten beginnt außerdem noch das letzte Spiel der Nacht mit Neuseeland gegen Ägypten.
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3: In der Nacht ist es wechselnd bewölkt bei Temperaturen zwischen 17 und 14 Grad. Der Montag bleibt sommerlich mit einem Sonne-Wolken-Mix bei 22 bis 28 Grad und Dienstag und Mittwoch wieder über 30 Grad.
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1: Ich bin Florian Klaus. Wie geht es mit der Rente weiter? Wenn die durchgesickerten Vorschläge der Rentenkommission der Bundesregierung umgesetzt werden, sollen die Menschen in Deutschland offenbar unter anderem länger arbeiten. Offiziell sind die Empfehlungen noch nicht, eine breite Debatte gibt es aber schon. Ronny Thorau berichtet.
2: Länger arbeiten und Teile der Rente künftig aus Anlagen am Kapitalmarkt. Vor allem dagegen regt sich Widerstand von Gewerkschaften, Sozialverbänden und Opposition. Ökonomen finden manche Vorschläge dagegen zu kurz gesprungen. Dabei sind die Vorschläge der Rentenkommission noch gar nicht offiziell. Sie berät an diesem Montag sogar noch ein letztes Mal.
1: Die Deutsche Krankenhausgesellschaft warnt, dass durch Sparpläne der Bundesregierung jede zweite Klinik in den kommenden Jahren pleite gehen könnte. 2027 würden durch die geplanten Einsparungen 8% der Erlöse verloren gehen. Das hat Verbandschef Gast im Redaktionsnetzwerk Deutschland gesagt. Jeder 10. Arbeitsplatz sei bedroht. Die Branche arbeite schon am Limit, so Gast. Der Zustand der Dresdner Straßen wird erneut digital erfasst. Wie schon vor 5 Jahren ist dazu wieder ein orangefarbenes Spezialfahrzeug in der Landeshauptstadt unterwegs. Es ist ausgestattet mit einem Laserscanner, Messsensoren und hochauflösenden Kameras. Neben Schlaglöchern oder Spuren können damit auch winzige Risse ab einer Breite von 0,5 mm erfasst und bewertet werden. 1800 Kilometer wird das Fahrzeug im Dresdner Straßennetz abfahren. Noch ein Punkt für Kap Verde. Bei der Fußball-WM hat der kleine Inselstaat nach dem Überraschungspunkt gegen Spanien auch gegen Uruguay ein Unentschieden geholt. 2:2 war der Endstand. Keinen Sieger gab es auch beim Spiel zwischen Belgien und dem Iran. Die Partie endete torlos. Außerdem hat Spanien Saudi-Arabien mit 4:0 besiegt.
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3: In der Nacht ist es wechselnd bewölkt bei Temperaturen zwischen 17 und 14 Grad. Der Montag bleibt sommerlich mit einem Sonne-Wolken-Mix bei 22 bis 28 Grad und Dienstag und Mittwoch wieder über 30 Grad.
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1: Thunder, Homewrecker.
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1: Jennifer Lopez und David Guetta. Save me tonight.
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4: Ich bin Florian Klaus. Guten Morgen. Die Krankenhäuser in Deutschland arbeiten laut ihrem Verbandschef Gass schon am Limit. Geplante Sparmaßnahmen der Bundesregierung könnten ihm zufolge viele von ihnen darüber hinausbringen. Eine Pleitewelle droht. Wenn die Einsparungen kommen, würden 2027 8% der Erlöse wegfallen, sagte Gass dem Redaktionsnetzwerk Deutschland. Jede zweite Klinik könnte demnach in den kommenden Jahren pleite gehen. Die Verhandlungen zwischen den USA und dem Iran über ein Ende des Kriegs sollen auf Arbeitsebene weitergehen. Das haben die Vermittlerländer Katar und Pakistan erklärt. Der Start der Gespräche in der Schweiz war von neuen Drohungen des US-Präsidenten Trump überschattet worden. Er drohte mit neuen Angriffen, falls der Iran nicht die Hisbollah-Miliz im Libanon davon abhält, Unruhe zu stiften. Der Zustand der Dresdner Straßen wird erneut digital erfasst. Wie schon vor 5 Jahren ist dazu wieder ein orangefarbenes Spezialfahrzeug in der Landeshauptstadt unterwegs. Es ist ausgestattet mit einem Laserscanner, Messsensoren und hochauflösenden Kameras. Neben Schlaglöchern oder Spuren können damit auch winzige Risse ab einer Breite von 0,5 Millimeter erfasst und bewertet werden. 1800 Kilometer wird das Fahrzeug im Dresdner Straßennetz abfahren. Kap Verde hat sich bei der Fußball-WM wieder als unangenehmer Gegner bewiesen. Nach dem 0:0 gegen Spanien hat das Team auch Uruguay einen Punkt abgerungen. 2:2 stand es am Ende. Spanien hatte vorher gegen Saudi-Arabien mit 4:0 gewonnen. Belgien musste sich mit einem 0:0 gegen den Iran zufrieden geben.
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6: So, dann mal einen schönen guten Morgen. Wir sind mal wieder im Montag. Heute der 22. Juni und wir können so viel sagen, es wird ein schöner Tag wieder, ein sommerlicher Tag, hochsommerlich, auch wieder ziemlich heiß, nichts Neues also vom Wetter, hier und da kann es auch wieder Gewitter geben, also da müssen wir einfach mal sehen, das ist lokal, wie gehabt, ziemlich unterschiedlich, also Sommer auf der ganzen Linie, aber die Tage werden ja jetzt langsam wieder kürzer seit gestern.
7: Das heißt,
6: tendenziell geht es langsam wieder Richtung Herbst. So, schauen wir auf die Straßen.
7: Auf den Straßen, ja, Vorsicht bitte. Auf der A14 Leipzig Richtung Halle hat es einen Unfall gegeben. Die Abfahrt Leipzig-Mitte ist im Moment noch gesperrt. Ansonsten ist es aber entspannt. Wenn Sie noch irgendwas anderes haben, was vielleicht stört auf den Straßen oder es wird sogar schon geblitzt, können Sie sich gerne auch jetzt schon an uns wenden. Gerne auch kostenlos 03x800 und die 4 ist die Nummer.
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8: Was sagen Sie dazu?
9: Das ist wunderschön.
10: Wunderschön, oder?
9: Wunderschön.
6: Ja.
7: Das ist ein Statement, hä?
6: Ist auch genau das, was wir Ihnen jetzt erstmal wünschen. Einen wunderschönen guten Morgen, kurz vor 5.
7: Schönen Montag.
6: Auf geht's.
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0: Moment mal, Gedanken zum Tag mit Michaela Stahl.
1: Der Urlaub rückt näher. Freunde von uns, die zieht's in diesem Jahr nach Schweden. Ja, und wenn ich Schweden höre, dann denke ich immer an Astrid Lindgren, an Pippi Langstrumpf oder Michel aus Lönneberger. Kennen Sie Michel?
2: Michel war ein lauser Junge aus einem Dorf in Schweden.
1: In den schwedischen Geschichten wird er als wilder Lausejunge gezeigt, der seinen eigenen Kopf hat, der Dinge ausprobiert und auch Fehler macht. Er hat mehr Unfug im Kopf als Tage im Jahr. Seine Streiche sind aber nie böse gemeint. Und trotzdem bringt er seine Mitmenschen oft in absurde und amüsante Situationen. Michel hat eine einfache Kindheit. Er hat keine Angst vor großen Taten. Und wenn's drauf ankommt, ja, dann packt er an, hilft, ohne an sich zu denken. Und auch wenn wir hier von einer Kinderbuchfigur sprechen. Astrid Lindgren erzählt durch sie viel vom Leben. Von Dingen, die wir auch als Christen innehaben sollten. Etwa ohne Vorurteile zu helfen. Nach jedem Streich muss Michel im Übrigen in den Tischlerschuppen. Dort schnitzt er dann Holzfiguren. Und auch das zeigt etwas Tiefmenschliches. Fehler gehören zum Menschsein dazu. Und wenn es gut läuft, ja, dann kann noch was Kreatives daraus entstehen. Es sind wohl die ehrlichsten Züge, die wir Menschen haben. Und wir können beim Lesen von Michels Mut und seiner Hilfsbereitschaft lernen. Genießen Sie den Sommer. Und wer weiß, vielleicht haben Sie jetzt Lust bekommen, im Urlaub mal wieder zu einem der Lindgren-Bücher zu greifen. Es lohnt sich, auf jeden Fall.
0: 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Ein Service der katholischen Kirche in Sachsen.

0: Leipzig kompakt mit Frederik Seifert. Guten Morgen. Mit der traditionellen H-Moll-Messe ist das Bachfest Leipzig zu Ende gegangen. Die Bilanz ist positiv. Insgesamt wurden bei über 200 Veranstaltungen knapp 96.000 Gäste gezählt. In den kommenden zwei Wochen müssen sich Verkehrsteilnehmer in Leipzig auf neue Einschränkungen im Stadtgebiet einstellen. So beginnen heute Arbeiten auf der Arthur Polenz und der Balsdorfer Straße. In Engelsdorf wird ab heute ein neues Tempolimit eingerichtet, und zwar auf der Engelsdorfer Straße zwischen Hugo Aurich und Arthur Winkler Straße. Die Sicherheit der Schulwege soll damit erhöht werden. Die Deutsche Krankenhausgesellschaft warnt, dass durch Sparpläne der Bundesregierung jede zweite Klinik in den kommenden Jahren pleite gehen könnte. Jeder 10. Arbeitsplatz sei bedroht. Und Kap Verde hat bei der Fußball-WM den nächsten Punkt geholt. Gegen Uruguay gelang dem Team ein 2:2. Unterdessen hat in Gruppe G Ägypten gegen Neuseeland mit 3:1 gewonnen.
1: Das war Radio Leipzig kompakt. 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
3: Guten Morgen, ein wirklich wunderschöner Tagesstart. Und ja, unbedingt nochmal durchlüften, denn es wird auch heute wieder sehr, sehr heiß werden. Die Temperaturen gehen streckenweise auf 30, 31 Grad rauf. Ein paar Wolken sind dabei. Im Laufe des Tages gibt's auch eine Schauer- und Gewitterwahrscheinlichkeit. Und morgen der Tag sieht ähnlich aus. Auch da wird's wieder knallig heiß mit Höchstwerten so um die 30 Grad. Auch da gibt's eine Schauerwahrscheinlichkeit. Der Mittwoch bleibt dann schön sonnig den ganzen Tag und es bleibt heiß mit Temperaturen über 30 Grad. Und gucken wir noch auf die Straßen. Da haben wir noch nichts, keine Staus und keine Blitze, aber Sie vielleicht. Dann gerne melden 03x800 und die 4.
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1: Es ist egal. 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
5: Hallo.
1: Und egal, du hattest mich nach
6: ja,
1: dem Hallo.
6: Könnte ich aber auch sagen. Völlig wurscht. Es ist Montag, der 22. Juni. Es ist kurz vor 5:30.
5: Ach, kommst du gut in die neue Woche.
6: Oh, herrlich.
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1: Hm? 6:06.
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4: Einen wunderschönen guten Morgen. Ja, schnell nochmal durchlüften, denn es wird auch heute wieder knallig heiß. 30, 31 Grad die Höchstwerte. Und so wie es aussieht, bleibt's auch lange schön sonnig. Allerdings eine kleinere Schauer- und Gewitterwahrscheinlichkeit gibt's für den heutigen Tag. Und auf den Straßen, da sieht alles noch sehr ruhig aus. Gerade da ist uns noch nicht weiter gemeldet worden. Gute Fahrt. Schönen Tag.
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0: Ja, es ist 5.43 Uhr, in zwei Minuten wird es dreiviertel sechs.
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0: Ja, haben Sie Fußball geguckt am Wochenende? Das sah doch alles gar nicht so schlecht aus. Die deutsche Mannschaft ist also, ja, steht als Gruppensieger fest, ist also definitiv weiter, gönnt sich deshalb jetzt mal ein bisschen Freizeit, also heute zumindest einen freien Tag. Ganz sorgenfrei ist die Stimmung aber nicht, Jens Umbreit.
3: Ja, die größte Sorge trägt den Namen Nico Schlotterbeck. Gestern wurde beim Abwehrspieler nach seinen Innenbandproblemen ein MRT gemacht. Das Ergebnis steht noch aus, aber schon am Samstag sah die Verletzung nicht wirklich gut aus. Ansonsten ist heute erst einmal Entspannung angesagt. Family and Friends Tag im Quartier. Bei der Pressekonferenz am Abend deutscher Zeit wird Nadim Amiri erwartet, der sicherlich auch über seine Vorlage zum Tor gegen die Elfenbeinküste sprechen wird. Sportlich kann sich Bundestrainer Julian Nagelsmann derweil schon dem Donnerstagsspiel gegen Ecuador widmen. Das dient nur noch dem Einspielen. Der Gruppensieg ist sicher. Nagelsmann hat schon angedeutet, dass er personell etwas rotieren will.
4: Wir müssen gucken, wie fit jetzt alle sind nach dem Spiel, ob jemand Wehwehchen hat. Aber ich halte jetzt auch nichts davon, alles komplett zu wechseln.
3: Ja, vielleicht kann ja am Donnerstag Dennis Undav mal von Beginn ran. Noch nicht klar ist, wer Deutschlands Gegner in der K.O.-Runde im 16. Finale sein wird. Paraguay, Australien und Schottland sind die wahrscheinlichsten Kandidaten. Final dürfte sich das aber auch erst am Donnerstag klären.
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6: Mit Frederik Seifert, guten Morgen. Mit der traditionellen H-Moll-Messe ist das Bachfest Leipzig zu Ende gegangen. Es stand unter dem Motto "Im Dialog" und sorgte für weltweite Aufmerksamkeit. Vor allem mit der Hitparade der Top 50 Bach-Kantaten, die 6 führende Ensembles der internationalen Bach-Szene präsentierten. Die Bilanz fällt entsprechend positiv aus. Insgesamt wurden bei den über 200 Veranstaltungen knapp 96.000 Gäste gezählt, nach knapp 80.000 im Vorjahr. Immer mehr Verbrecher landen nicht im Gefängnis, sondern in der Psychiatrie, schreibt die LVZ. Oliver Heinze weiß mehr.
7: Die Zahl solcher Sicherungsverfahren, bei denen die Täter aufgrund einer Erkrankung nicht voll schuldfähig, aber gefährlich sind, hat in den vergangenen Jahren erheblich zugenommen, schreibt die Zeitung. Alleine am Landgericht Leipzig gäbe es mittlerweile 10-mal so viele Fälle wie noch vor 15 Jahren. Laut Gerichtssprecherin Katrin Seidel habe es 2011 lediglich 3 Sicherungsverfahren gegeben. 2024 waren es bereits 15 solcher Verfahren. 2025 kletterte die Zahl sogar auf den Rekordwert von 32.
6: In Engelsdorf wird ab heute ein neuer Tempo-30-Bereich eingerichtet, auf der Engelsdorfer Straße im Bereich zwischen Hugo-Aurich und Arthur-Winkler-Straße. Der Ortschaftsrat hatte das Geschwindigkeitslimit angeregt. In unmittelbarer Nähe befinden sich die Christoph-Arnold-Grundschule sowie das Gymnasium Engelsdorf. Mit dem neuen Tempolimit soll die Schulwegsicherheit verbessert werden, heißt es. Wie geht es mit der Rente weiter? Wenn die durchgesickerten Vorschläge der Rentenkommission der Bundesregierung umgesetzt werden, sollen die Menschen in Deutschland offenbar unter anderem länger arbeiten. Offiziell sind die Empfehlungen noch nicht. Eine breite Debatte gibt es aber schon. Ronny Thorau berichtet.
8: Länger arbeiten und Teile der Rente künftig aus Anlagen am Kapitalmarkt. Vor allem dagegen regt sich Widerstand von Gewerkschaften, Sozialverbänden und Opposition. Ökonomen finden manche Vorschläge dagegen zu kurz gesprungen. Dabei sind die Vorschläge der Rentenkommission noch gar nicht offiziell. Sie berät an diesem Montag sogar noch ein letztes Mal.
6: Kap Verde hat sich bei der Fußball-WM wieder als unangenehmer Gegner bewiesen. Nach dem 0:0 gegen Spanien hat das Team auch gegen Uruguay einen Punkt geholt. 2:2 stand es am Ende. Und im letzten Spiel der Nacht gewann Ägypten gegen Neuseeland mit 3:1.
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10: Guten Morgen und einen wunderbaren Start in den Tag. Am besten schon mal einen Eimer mit ins Büro nehmen für die Füße, denn es ist auch heute wieder sehr, sehr heiß. 29, 30, streckenweise sogar 31 Grad. Eine kleinere Schauer- und Gewitterwahrscheinlichkeit gibt's auch für den heutigen Tag, aber das bringt jetzt nicht wirklich so die Abkühlung, denn morgen der Tag wird auch schon wieder heiß. 29, 30 Grad auch für den morgigen Dienstag und auch am Mittwoch viel Sonnenschein und bis zu 30 Grad und auf den Straßen haben wir einen Unfall auf der A14 Richtung Halle, Abfahrt Leipzig Mitte. Der Verkehr wird aber an der Unfallstelle vorbeigeführt mittlerweile. Und ansonsten haben wir nichts.
11: Dankeschön, Miri.
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13: Hallihallo, Hallöle.
14: Bei dir stimmt was ganz und gar nicht.
11: Und André Hart.
15: Oh. Ja. Und dann küsse ich dich im Treppenhaus.
14: Oh Gott, mach, dass du wegkommst. Du gehörst hier nicht her.
16: Aber hey, bleib weg von ihr.
17: Beruhige.
16: Oh, oh, oh, oh fuck.
18: So, das ist... Es ist die Hitze. Jetzt auch schon so früh am Morgen. 6:06. Wir wünschen einen guten Start in die neue Woche. Hi.
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0: Ja, es ist jetzt 6:03.
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2: Diese Woche feiert Leipzig eine spezielle Aktions- und Veranstaltungswoche, und zwar im Rahmen des sächsischen Themenjahres zur jüdischen Kultur. Über 130 Veranstaltungen gibt's in der Stadt, und heute gleich so ein bisschen der öffentliche Höhepunkt. Rings um den Naschmarkt gibt's von 15 bis 18 Uhr ein Straßenmusikfestival. Mehrere Live-Musiker spielen jüdische Musik oder singen Lieder. Damit soll ein Zeichen für kulturelle Vielfalt gesetzt werden, und dafür steht unser Leipzig ja auch: Freiheit für jede Kultur. Frei ist übrigens auch der Eintritt.
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0: 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Guten Morgen. Herzlich willkommen im Institut für fortgeschrittene Lebensfreude und angewandte Zuversicht. Hier sind wir alle. Nee, Christine ist gerade unterwegs. Ist die Miri da?
1: Ja.
0: Miri, guten Morgen. So, Christine kommt ja auch mal angeschlumpert. So, guten Morgen.
2: Ich hab den Yoshi geholt.
0: Ah, du hast den Yoshi geholt. So. Der Tim ist auch da. Guten Morgen.
3: Guten Morgen,
0: ja.
3: Hallo.
0: Und unser Yoshi ist da. Unser Yoshi.
4: Guten Morgen.
0: Haben wir alle hier ein paar Hände frei? Unser frisch gebackener Papa.
5: Oh. Oh.
0: Yoshi ist wieder da.
3: Ich habe ja nicht viel dazu beigetragen.
0: Ja, nur, ja, ein bisschen schon, oder?
3: Ja, ich war dabei.
0: War schön. Also, nein, erzähl mal, jetzt alles gut, alles dran, alles gesund?
3: Alles gut, alles dran, ja. Ganz, ganz tolle Erfahrung. So ein ganz kleines, süßes Würmlein da zu Hause zu haben, was da so wächst und gedeiht. Und das ist schon ganz, ganz hübsch.
0: Toll.
3: Und in dem Zusammenhang nochmal ganz, ganz lieben Dank an euch alle.
2: Was an uns?
0: Wir haben wirklich keinen Anteil.
3: Dass ihr mir da auch den Rücken freigehalten habt und uns den Rücken freigehalten habt und für das schöne Geschenk und überhaupt.
0: Du warst jetzt 3 Wochen, warst du weg jetzt?
3: 3 Wochen, ja, genau. Aber. Also sollte ja eigentlich, der Termin war 17. Juni. Ja. Und das kam nun alles ein bisschen schneller, also 2,5 Wochen eher.
0: Oh, gut.
3: Aber alles gut, alles drin, alles dran, alles drauf.
0: Ach, schön.
3: Ja.
2: Und nimmt jetzt auch zu und nimmt wächst jetzt auch und gedeiht.
3: Zu und wächst und gedeiht, genau. Größe weiß ich jetzt nicht, aber Gewicht ja.
6: Also wenn du beim Zunehmen Hilfe brauchst, Christine hat sich das ja aus.
0: Das ist ja ein Alter, wo sich Mädchen noch darüber freuen, wenn sie
3: richtig,
0: zunehmen. Stimmt,
3: richtig.
0: Wo es ja auch wichtig ist.
3: Ja,
0: auch die Eltern. Genau. Sehr schön.
2: Ach, Mensch. Also, und das sieht eigentlich aus wie ein kleines Äffchen, oder? Alles
3: ja,
2: sind so viele Haare dran. Ist das
3: auch
2: immer so?
3: Nee, immer nicht, nein. Guck dir mich allein an.
2: Ja, nein.
0: Ach, schön. Also alles Gute. Liebe Grüße nochmal an die kleine Stella, stimmt?
3: Ella.
0: Ella. Was wie kommt hier? Stella. Naja, Stella. Ella. Ja. Stella, Ella. Ja. So, gut. Dann kommen wir jetzt mal zur Kaffeefrage. Und Yoshi, du kannst heute gerne da bleiben als Joker für die Christine, weil die hängt schon wieder ganz schön in Seilen.
1: Hallo, ja. Ein Punkt. 31 zu 30.
0: Liegt sie zurück. So. Und wir sind gespannt auf die Frage.
6: Ja, wir haben ja Freibadwetter.
0: Ja.
6: Und hinter dem typischen Schwimmbadgeruch, im Volksmund oft Chlorgeruch genannt, steckt eine chemische Verbindung, die da heißt wie? A. Dichlorophytum. B. Stickstofftrichlorid. Oder C. Ozonchlorhexidin.
0: Ich hab da nochmal keinen. C. Ozon.
1: Ozon, Chlor, so. Dingsda.
0: Da frage ich jetzt mal die Miri, ist ja meine Jokerin. Und Miri kennt sich aus dem

0: Stickstoff. Ist Stickstoff im Wasser drin? Ach Gott. Was war A nochmal bitte?
1: Dichlorophytum.
0: Das klingt doch aber auch wie eine Verarsche.
2: Das klingt wie eine Pflanze, finde ich.
0: Dichlorophytum. Ja, so ein Dünger irgendwie.
2: Mit Dünger kennst du dich aber auch,
0: das mit Ozon. Ja, stimmt. Ich habe den Rasen überdüngt, aber das hatte ich ja schon mal erzählt. Ja. Das, doch, also bevor es jetzt so heiß war, doch, warum wird denn der Rasen so braun? Ja, okay. Also wir sagen B, dieses Ozon hat ja Christine. Wie nochmal?
1: Ja, also ihr nehmt Stickstoff Trichlorid und ja. Christine Ozon Chlorhexidin.
0: Ja.
1: Okay. So. Genau, der typische Chlorgeruch. Also man denkt ja immer, das ist Chlor, was so riecht. Aber ja. Reines Chlor ist eigentlich im Wasser nahezu geruchslos. Mhm. Der typisch stechende Schwimmbadgeruch entsteht erst, wenn das Chlor mit stickstoffhaltigen Verbindungen aus Schweiß, Hautschuppen, Urin reagiert. Aha. Und die Verbindung, die dabei entsteht, ist Trichloramin, besser bekannt als Stickstofftrichlorid.
0: Ja! Punkt.
2: Hör auf den Joker.
0: Was er sagt. Tja. Da hat die Christine jetzt wohl abgelost.
2: Ich bin mir öfter mal sicher und dann ist doch falsch.
0: So, naja, gut. Also Punkt für uns.
2: Ja, schon wieder.
0: Schon wieder, Christine macht jetzt Kaffee für alle. Und Joschi, du grüßt die Ella. Ja. Mal ganz lieb.
3: Bella.
0: Ella. Ja. Es ist gleich 6:45. Einen schönen Montag.

0: Bandit. Apropos Bandit, Sachsen verzeichnet einen deutlichen Anstieg von Computerangriffen auf Unternehmen und Behörden. Man hat das jetzt mal zusammengezählt, im vergangenen Jahr ca. 4.500 Fälle. Das ist wohl ein deutlicher Anstieg. Es geht dabei immer um Geld, das auf diese Art von den Unternehmen erpresst werden soll. Was heute sonst noch wichtig ist und wichtig wird, das erfahren Sie auch gleich bei uns in den Nachrichten.
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8: 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Guten Morgen. Leipzig und andere Städte im Umkreis beteiligen sich heute am Aktionstag Kommunen am Limit. Sie wollen auf die dramatische Finanznot der Städte aufmerksam machen. Immer mehr Verbrecher landen nicht im Gefängnis, sondern in der Psychiatrie. Laut der LVZ hat sich die Zahl solcher Sicherungsverfahren am Landgericht Leipzig im Vergleich zu 2011 verzehnfacht. Eine Expertenkommission der Bundesregierung berät heute ein letztes Mal über die Zukunft der Rente. Morgen werden Ergebnisse vorgestellt. Unter anderem soll wohl das Renteneintrittsalter angehoben werden. US-Präsident Trump hat dem Iran zum Start der Friedensgespräche erneut mit Angriffen gedroht, sollte der Iran im Libanon nicht für Ruhe sorgen. Innerhalb von 60 Tagen soll eine Friedenslösung her. Und RB Leipzig wird wohl noch diese Woche Martin Demichelis als neuen Chefcoach offiziell vorstellen. Der 45-Jährige hatte zuletzt RCD Mallorca trainiert.
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9: Im Studio Jens Umbreit, guten Morgen. Spanien hat bei der Fußball-WM den ersten Sieg gefeiert. Der Europameister gewann gegen Saudi-Arabien souverän mit 4:0, rehabilitierte sich damit auch für das überraschende 0:0 zum Auftakt gegen Kap Verde. Superstar Lamine Jamal und Doppeltorschütze Mikel Oyarzabal sorgten früh für klare Verhältnisse. Belgien steckt dagegen weiter in Schwierigkeiten bei der Weltmeisterschaft. Die Roten Teufel kamen gegen den Iran nicht über ein 0:0 hinaus und warten damit weiter auf den ersten Sieg bei diesem Turnier. Die deutsche Mannschaft hat heute einen freien Tag. Der gehört der Familie und den Freunden. Der Einzige, der nicht frei hat, Nadim Amiri, der wird bei der Pressekonferenz erwartet. Und es gibt noch keine Diagnose bei Abwehrspieler Nico Schlotterbeck. Der hatte sich ja beim 2:1-Sieg gegen die Elfenbeinküste am Innenband verletzt.
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11: Ja, das ist ein wunderschöner Tagesstart und am besten nochmal die Fenster ganz weit aufmachen, damit ein bisschen frische Luft reinkommt, denn es wird auch heute wieder knackig heiß bei uns in Leipzig. Die Temperaturen, die gehen auf 28, 29 Grad rauf. Viel Sonnenschein gibt's. Allerdings, kleinere Schauer- und Gewitterwahrscheinlichkeit schwingt auch mit. Morgen der Tag, der sieht ähnlich aus. Viel Sonne, kleinere Schauerwahrscheinlichkeit und bis zu 28 Grad. Am Mittwoch gibt's dann viel Sonne den ganzen Tag und die Temperaturen bleiben weiter knackig heiß. Und auf den Straßen, Achtung A14 Richtung Halle, Abfahrt Leipzig-Mitte, haben wir den Unfall. Der Verkehr wird aber an der Unfallstelle vorbeigeführt.
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14: Oh, oh, oh, oh. Es ist ein wundervoller Tag.
0: Ja, es wird heiß, aber trotzdem auch wieder sehr, sehr schön. Es ist Montag, warte mal, nächste Woche fangen die Ferien an. Ende nächster Woche. Diese Woche, nächste Woche.
15: Also zwei Wochen
0: Woche.
15: Schule.
0: Ja, zwei Wochen noch. Ja, genau.
15: Genau, also bei uns in Sachsen.
0: Okay, also jetzt erstmal einen wunderschönen Start in diesen 22. Juli. Es ist 6:06.
15: Kommen Sie gut rein.
0: Moin.
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0: 6.32 Uhr, 2 Minuten nach 6:30. Und Miri schaut jetzt mal auf die neue Woche.
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2: Einen wunderschönen Start in die neue Woche und heute beteiligt sich Leipzig an einem bundesweiten Aktionstag zur Finanznot der Kommunen. Finanzbürgermeister Thorsten Bonnef wird in einer Erklärung auf die angespannte Haushaltslage der Stadt aufmerksam machen. Am Donnerstag kommt dann ein 3-Sterne-Hotel aus Torgau unter den Hammer. Bei den Sommerauktionstagen steht das Hotel Torgauer Brauhof zum Verkauf. Und am Freitag, zum Ende der Woche, wird's nochmal richtig romantisch. Da lädt die evangelische Kirche zu spontan Segnungen und kirchlichen Trauungen in die Marienkirche Stötteritz ein. Jetzt erstmal einen wunderschönen Wochenstart und natürlich auch einen ganz entspannten Montag.
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0: 5 nach 6:30.
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3: Guten Morgen. In die Woche geht's mit ziemlich heißen Temperaturen. Ach, wie lange haben wir das vermisst, oder? Die Temperaturen gehen so auf 29, 30 Grad rauf heute. Und viel Sonnenschein gibt's den ganzen Tag. Allerdings auch eine Schauer- und Gewitterwahrscheinlichkeit. Ein paar Wolken, die unterwegs sind, und auf den Straßen haben wir noch nichts. Gute Fahrt.
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0: Like a waterfall. Das war mal schön jetzt, oder? So ein Wasserfall, so ein Dauerwasserfall, der so auf einen drauf fällt die ganze Zeit.
1: Ja, so einfach, oder daneben stehen und so. Man hat immer die Gischt so im Gesicht.
0: Ach Gott. Oh. Sie merken schon, jetzt kommt ein belangloses Gespräch übers Wetter.
1: Ja, von wegen.
0: Mit unserem Chefmeteorologen Michael Klein, von wegen belanglos. Also erstmal einen schönen guten Morgen. Und wir haben Ecken in Sachsen, zum Beispiel im Osten, da gab es richtig schlimme Unwetter gestern. Anderswo hat man überhaupt nichts gemerkt.
1: Genau, das war ganz verbreitet, nämlich so gut wie gar nichts los. Mhm. Dann eben punktuell, das ist immer dieses Gemeine bei den Wärmegewittern, das ist eben nicht die große Front, die aufzieht, die einmal breit durchgeht, sondern es bewegt sich eigentlich relativ wenig, weil das Hochdruckgebiet da ist, also wenig Wind herrscht, wenig grundsätzliche Bewegung in der Atmosphäre und dann blubbert die warme Luft in die Höhe, da bilden sich die Quellwolken und das passiert eben dann an einigen einzelnen Punkten, die man auch nicht wirklich vorhersagen kann. Ja. Und und an diesen Punkten gibt es dann die kräftigen Gewitter, die sich auch kaum bewegen. Und deswegen ist es dann so heftig an Ort und Stelle. Ein paar Kilometer weiter ist so gut.
0: Ist gar nichts. Görlitz hat es so schlimm erwischt. Also mal ganz liebe Grüße an alle, die da immer noch aufräumen und machen. Also da ist richtig was in Unordnung geraten, sag ich mal. Ja. Jetzt ganz doll schlimm. Ja, es ist natürlich alles schlimm. Klar, wenn du den Keller voll hast oder so, ist das immer schlimm und doof. Aber ich glaube, jetzt die große Katastrophe ist ausgeblieben. Und die wollen wir auch nicht herbeireden. Micha, wenn wir jetzt mal so über die Woche fliegen, wir können es eigentlich kurz machen, es bleibt heiß, oder?
1: Ja, und das ist die eigentliche Katastrophe. Ja. Also weniger die Gewitter, da ist diese Woche nicht mehr ganz so viel mit dabei. Heute kannst du ganz vereinzelte geben, am ehesten dann in den Bergen, wo die Wolken dann sich im Bergland auftürmen. Und ansonsten für viele einfach ein heißer, trockener Tag. Aber trocken ist auch schon wieder das falsche Wort, weil es ist eben diese feuchte Hitze, das drückende Schwüle. So, und jetzt das fast schon dramatisch, muss man sagen, dass das eine richtige Hitzewelle ist, die jetzt bei Temperaturen knapp um 30 Grad erstmal heute Morgen und auch am Mittwoch bleibt. Da ist es im Südwesten Deutschlands schon deutlich heißer. Da kommen wir noch einigermaßen gut davon. Und vor allem haben wir noch etwas kühlere Nächte. Die liegen meistens so bei 16, 15 Grad. Während eben der Westen, der Südwesten Deutschlands, die werden jetzt nur noch tropische Nächte haben. Also
0: ja.
1: 20 Grad, es kühlen sich die Gebäude nicht ab. Und bei uns baut sich die Hitze dann nochmal ab Donnerstag so richtig auf. Aktuelle Tendenz in den Wettermodellen ist nämlich, dass wir dann die
0: 40.
1: Hitzeglocke
0: abkommen. Habe ich gesehen, ja.
1: Ja, 40, ob es die bei uns gibt, aber zumindest es ist im Bereich des Möglichen. Und dass wir davon im Juni sprechen, das ist auch wirklich außergewöhnlich. Also der Klimawandel schlägt wirklich zu und wir sind live dabei sozusagen. Tatsächlich, Samstag ist der Tag, wo bei uns vielleicht die 40 Grad auch möglich sind. Im Südwesten Deutschlands wird es die mit großer Wahrscheinlichkeit geben. Und ab mit dem Freitag sind die Temperaturen im Bereich über 37, 38 Grad. Und das hält sich über das Wochenende. Und dann werden auch bei uns die Nächte deutlich wärmer werden.
0: Also, eine heiße Woche steht bevor, Micha. Jetzt gibt es erstmal, passend dazu, ein heißes Käffchen zum Wachwerden.
1: Oh, sehr
0: gerne. Und wir hören uns später nochmal.
1: Ja, bis dann.

0: Ja, schönen Montag, schöne neue Woche für Sie. Es ist ja kein Geheimnis mehr, dass einige Regierungen der großen europäischen Länder extrem unter Druck stehen. Die Wirtschaft läuft nicht rund, überall fehlt das Geld, in den Kommunen, im Gesundheitswesen, in der Bildung, in der Rente und so weiter. Dafür investieren wir umso mehr in Kriege und völlig absurde Aufrüstungsprogramme. Das merken die Menschen natürlich, das hat irgendwann Konsequenzen. In Großbritannien vielleicht schon heute, dort wird über den Rücktritt des Regierungschefs Keir Starmer spekuliert. Und das könnte, wie gesagt, eben schon heute passieren. Was heute sonst noch wichtig ist und wichtig wird, das erfahren Sie auch gleich bei uns in den Nachrichten.
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7: Mit Frederik Seifert, guten Morgen. Auch Leipzig ist am Limit. Unter diesem Motto beteiligt sich die Stadt heute an einer bundesweiten Kampagne, mit der auf die desaströse Finanzlage der Kommunen aufmerksam gemacht werden soll. Florentin Oesterle mit den Einzelheiten.
8: Wenn Schwimmhallen schließen müssen, Feste ausfallen oder Straßen nicht repariert werden können, würden die Menschen unsere Demokratie nicht mehr verstehen, sagt Finanzbürgermeister Thorsten Bonnef. 2020 habe die Messestadt noch einen Haushaltsüberschuss von 50 Millionen Euro gehabt, dagegen zuletzt ein Defizit von 280 Millionen. Oberbürgermeister Burkhard Jung sieht den Bund in der Pflicht. Die meisten Städte stünden kurz vor der Pleite. Man brauche schnell mehr Geld, möglichst gestern. Zum Beispiel durch eine höhere Beteiligung an der Umsatzsteuer.
7: In den kommenden zwei Wochen müssen sich Verkehrsteilnehmer in Leipzig auf neue Einschränkungen im Stadtgebiet einstellen. Insbesondere im Bereich Holzhausen sind ab heute umfangreiche Straßenbaumaßnahmen geplant, die mit Fahrbahneinengungen verbunden sind. Betroffen sind die Arthur-Polenz-Straße und die Balsdorfer Straße. Aber auch in Alten, Kleinpösner und Hartmannsdorf, Knaut-Naundorf stehen ab Anfang Juli Arbeiten an, die den Verkehr lokal beeinträchtigen werden. Die Deutsche Krankenhausgesellschaft warnt wegen der Sparpläne der schwarz-roten Regierung vor einer Pleitewelle. Verbandschef Gass hat dem Redaktionsnetzwerk Deutschland gesagt, dass dadurch 2027 8% der Erlöse wegfallen würden. Ursula Winkler berichtet.
9: Verbandschef Gass verweist auf aktuelle Studienergebnisse, die darauf hindeuten, dass in 4 Jahren jede zweite Klinik pleite sein könnte. Außerdem müsse etwa jeder 10. Arbeitsplatz abgebaut werden, wenn die Einsparungen wie geplant kommen. Die Reformziele, wie eine stärkere Spezialisierung oder kleinere Kliniken zusammenzulegen, findet er gut. Aber er denkt eher an einen geordneten Umbau über etwa 10 Jahre.
7: Während viele noch über die Kündigung von RB-Trainer Ole Werner diskutieren, wird der Verein den neuen Chefcoach Martin Demichelis vermutlich bereits in den nächsten Tagen offiziell vorstellen. Das meldet die Bild. Es gäbe zuvor noch allerlei Papierkram zu erledigen, heißt es. Der 45-jährige Argentinier hat in den letzten Monaten RCD Mallorca trainiert und ist mit dem Verein als Tabellen-18. Aus der ersten spanischen Liga abgestiegen.
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11: Einen schönen guten Morgen. Ja, ein paar Wolken tummeln sich ab und zu am Himmel. Momentan sind sie noch ziemlich in weiter Ferne, aber die können eben im Laufe des Tages bei diesem sehr, sehr schönen Tag, muss man sagen, doch auch mal für eine Schauer- und Gewitterwahrscheinlichkeit sorgen. 28 Grad knalleheiß bei uns in Leipzig, das die Höchstwerte. Morgen der Tag, der sieht ähnlich aus, auch da wird's wunderschön, aber vereinzelt sind auch mal Schauer möglich und die Temperaturen gehen auf 28, 29 Grad rauf. Obacht auf den Straßen, Gegenstände auf der A72 aus Chemnitz zwischen Röther und Böhlen, bitte Vorsicht. Und ansonsten haben wir nichts weiter, keine Staus und Blitzer.
12: Ja, danke schön, Miri.
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12: Was sagen Sie dazu?
13: Das ist wunderschön.
14: Wunderschön,
15: ja.
14: Oder?
15: Wunderschön.
16: So, ja, jetzt.
15: Na ja.
16: Es wird ein herrlicher Tag, machen Sie was draus.
17: Ja. Haben Sie es auch gehört? Hat der gerade es geht schon gesagt?
16: Ich habe das auf mich bezogen. Aha. Es geht schon. Ja, du siehst natürlich toll aus heute. Mhm. Oh, im sommerlichen Weiß heute. Ah, toll. Mhm. Ein bisschen ungebügelt. Aber bügelt ja keiner mehr. Heutzutage werden ja Sachen nicht mehr gebügelt.
18: Oder? Sie hat nicht gebügelt. Was soll ich machen? Ja. Ich bügel doch nicht.
16: Geknittert.
18: Ja, verknittert kommt sie.
16: So, jetzt ist es erstmal kurz vor sieben. Einen schönen guten Morgen allerseits.
18: Guten Start.
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0: So klingt der Sommer. Und zum Sommer 26 gehört natürlich auch Fußball.
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0: Tja, Sie haben es vielleicht gesehen, am Samstag 2:1 gewinnt die deutsche Mannschaft gegen die Elfenbeinküste. War ein Last-Minute-Sieg, spannendes Spiel durchaus. Und jetzt sind wir Gruppensieger. Das steht schon mal fest. Aber Jens Umbreit, ganz sorgenfrei ist die Atmosphäre nicht.
3: Ja, die größte Sorge trägt den Namen Nico Schlotterbeck. Gestern wurde beim Abwehrspieler nach seinen Innenbandproblemen ein MRT gemacht. Das Ergebnis steht noch aus. Aber schon am Samstag sah die Verletzung nicht wirklich gut aus. Ansonsten ist heute erst einmal Entspannung angesagt. Family and Friends Tag im Quartier. Bei der Pressekonferenz am Abend deutscher Zeit wird Nadiem Amiri erwartet, der sicherlich auch über seine Vorlage zum Tor gegen die Elfenbeinküste sprechen wird. Sportlich kann sich Bundestrainer Julian Nagelsmann derweil schon dem Donnerstagsspiel gegen Ecuador widmen. Das dient nur noch dem Einspielen. Der Gruppensieg ist sicher. Nagelsmann hat schon angedeutet, dass er personell etwas rotieren will.
4: Wir müssen gucken, wie fit jetzt alle sind nach dem Spiel, ob jemand Wehwehchen hat. Aber ich halte jetzt auch nichts davon, alles komplett zu wechseln.
3: Ja, vielleicht kann ja am Donnerstag Dennis Undav mal von Beginn ran. Noch nicht klar ist, wer Deutschlands Gegner in der K.O.-Runde im 16. Finale sein wird. Paraguay, Australien und Schottland sind die wahrscheinlichsten Kandidaten. Final dürfte sich das aber auch erst am Donnerstag klären.
0: Alles klar. Dankeschön, Jens Umbreit.
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0: So, und falls Ihnen danach ist, jemanden zu drücken oder selber gedrückt zu werden, dann machen Sie es jetzt. Weil im Verlauf des Tages macht das dann wieder die Hitze. Die drückende, oder? Die drückende Hitze.
1: Die Leute flutschen dir dann alle weg.
0: Ja, die flutschen weg, so ist es.
1: Ist wieder jemand weg, weil es so nass ist alles.
0: So, wer ist schuld? Natürlich der Wetterman, der ist immer schuld. Gibt's da einen Song, ne? Blame it to the Wetterman. Ja. Michael Klein, unser Chefmeteorologe, guten Morgen.
2: Guten Morgen, hallo André.
0: Und das war schon heftig, du. Wir haben gestern eine Radtour gemacht, das haben wir uns nicht so überlegt, ziemlich weit. Also meine Verhältnisse waren jetzt so 60 Kilometer insgesamt.
2: Oh, das ist schon ordentlich.
0: Ah, das haben wir dann schon gemerkt auf dem Rückweg. Und da war kein See in der Nähe. Dann Freibad kam dann wirklich als einzige Alternative, was dann so am Weg lag. Du machst ja keinen Begriff, was da los war.
2: Ja, das
0: also du machst ja keinen Begriff. Tausende Menschen auf engstem Raum. Ja. Irre, also jeder ist Richtung Wasser geflüchtet. Und da wirklich auch mal ein großes Kompliment an alle, die dort den Laden am Laufen halten. Also die sag mal Bademeister, nee, Schwimmmeister, Schwimmmeisterin und Schwimmmeister, die dort, also wirklich, es ist unglaublich gewesen, was da los war.
2: Ja.
0: Oh.
2: So langsam, ich meine, Vorteil der Hitze ist nur, dass alle platt sind, weil ansonsten liegen die Nerven ja auch blank, so langsam bei diesen Temperaturen. Oh. Aber man möchte sich ja auch nicht bewegen. Also insofern hält ja vielleicht auch die Aggression sich noch.
0: Und das war für mich wirklich auch eine relativ neue, was heißt neu nicht? Als Kind war ich ganz oft so in Freibädern, Schwimmbädern. Danach, ich bin eher so der Seetyp, weißt du? So der Naturseetyp. Aber das habe ich lange nicht gehabt. Also, oder nicht mal so, also irre. Ich weiß nicht, ob das früher auch schon so voll war.
2: Ich meine, es wäre früher auch voll gewesen, ja. Aber ich versuche auch mal diesen Stoßzeiten aus dem Weg zu gehen. Deswegen, wenn man das Glück hat, weißt du, wie wir Früharbeiter, dass man um 10 Uhr die Griffe fallen lässt, dann hat man ja die Chance, auch vielleicht nochmal zu anderen Zeiten zu gehen als alle anderen. Ne? Ja.
0: Aber gestern jedenfalls so nach 6-7 Stunden auf dem Rad, war ordentlich dann anschließend. Dann abends.
2: Und das, obwohl alle sagen, bitte aufpassen mit dem Sport.
0: Mach das nicht.
2: Trinken. Ja,
0: also ja, gerade im Alter.
2: Gerade im Alter. Ja, genau. Wenn ich jetzt alle Risiken aufzähle, um Gottes Willen. Ja. Nee, aber tatsächlich, vielleicht kommen sie ja die eine der andere auf die Idee, ach, ist es so schönes Wetter, man könnte jetzt mal wirklich einen längeren Ausflug machen. Das ist natürlich, auch wenn man jetzt nur ganz, ganz langsam

0: und vor allem die Nächte auch immer wärmer werden.
1: Ja. Also früher haben wir gesagt, schönes Wetter, heute sagen wir Unwetterlage.
0: Ja, das ist so, die von denen früher war alles besser und früher waren Wetterkarten auch so. Nee, das ist Blödsinn, das ist total.
1: Aber ich kann mich erinnern, es gab früher auch heiße Tage. Also
0: gab es aber nicht im Juni, muss okay. Ich noch mal erstens mal sagen. Zweitens auch meistens nicht in dieser Länge und in dieser Auswirkung, dass auch die drückende Schwüle dabei ist, dass es sich so lange so hält. Und von 40 Grad im Juni haben wir früher nicht gesprochen. Also man kann immer sagen, ach, früher gab es mal Sommer, früher haben wir Sommer genannt. Nee, jetzt muss man auch mal die Kirche im Dorf lassen, beziehungsweise man muss auch mal wirklich sagen, Leute, das ist jetzt eine Wetterlage. Da muss man schon auf sich aufpassen.
1: Eben, also und wir brauchen ja jeden Hörer, also wirklich, Gottes Willen.
0: Definitiv.
1: Ja, eben, also schön vorsichtig sein, nicht so schnell bewegen, ganz entspannt rein in den Tag. Richtung Freitag, Micha, 40 Grad, ne?
0: Freitag, Samstag, das sind die Höhepunkttage. Und deswegen muss man jetzt gerade auch vorher schon versuchen, irgendwie aufzubauen und sich darauf einzurichten, weil die Woche insgesamt ja warm heiß bleibt. Im Moment geht es ja alles noch. Wir sind so bei Temperaturen um 30 Grad. Und vor allem haben wir das Glück, dass wir hier im Osten Deutschlands noch die etwas frischeren Nächte haben. Das heißt, jetzt in der kommenden Nacht geht es so auf 17 Grad runter. Die Nächte nach können auch sogar nochmal richtige 15 Grad bringen. Und das muss man nutzen, wirklich alles abkühlen lassen, was geht, weil Richtung Ende der Woche, wie du schon sagtest, Freitag, Samstag, das sind 37, 38 Grad und dann werden auch die Nächte immer wärmer. Und nur zum Vergleich, im Südwesten Deutschlands, da haben die ab jetzt nur noch tropische Nächte. Das ist nochmal eine Ecke schärfer als bei uns.
1: Also das heißt, da wird es dann nicht kühler als 20 Grad in der Nacht.
0: Boah, richtig. Also das heißt, die Gebäude, der ganze Stein und die Städte, alles heizt sich auf. Das ist wirklich schon eine sehr ungewöhnliche Wetterlage.
1: Michael, dann müssen wir mal zum Eiskaffee hier übergehen, oder?
0: So langsam sollte man drüber nachdenken.
1: Na, komm, das mach mal. Ich reich mal einen Antrag ein.

0: 12 Minuten vor halb acht und wir waren ja gerade beim Thema Wetter und Hitze, ja, auch Hitzewochenende. Worüber wir da gar nicht gesprochen haben, war, dass es stellenweise in Sachsen wirklich heftige Unwetter gegeben hat. Nicht überall, ja, gab viele Ecken, da ist es völlig, also da war nichts am Wochenende. Aber zum Beispiel gestern Görlitzer Ecke, da hat's richtig reingekracht und da waren wirklich die ganze Nacht ganz, ganz viele Menschen unterwegs, um aufzuräumen, um dort die Schäden zu beseitigen. Also wirklich nochmal Chapeau, Hut ab. Wie gesagt, ziemliche Unwetter gerade im Osten von Sachsen. Was heute davon abgesehen sonst noch wichtig ist und wichtig wird, das erfahren Sie gleich bei uns in den Nachrichten.
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9: Radio Leipzig kompakt mit Frederik Seifert. Guten Morgen. Mit der traditionellen H-Moll-Messe ist das Bachfest Leipzig zu Ende gegangen. Die Bilanz ist positiv. Insgesamt wurden bei über 200 Veranstaltungen knapp 96.000 Gäste gezählt. In den kommenden zwei Wochen müssen sich Verkehrsteilnehmer in Leipzig auf neue Einschränkungen im Stadtgebiet einstellen. So beginnen heute Arbeiten auf der Arthur Polenz und der Balsdorfer Straße. In Engelsdorf wird ab heute ein neues Tempolimit eingerichtet, und zwar auf der Engelsdorfer Straße zwischen Hugo Aurich und Arthur Winkler Straße. Die Sicherheit der Schulwege soll damit erhöht werden. Die Deutsche Krankenhausgesellschaft warnt, dass durch Sparpläne der Bundesregierung jede zweite Klinik in den kommenden Jahren pleite gehen könnte. Jeder zehnte Arbeitsplatz sei bedroht. Und Kap Verde hat bei der Fußball-WM den nächsten Punkt geholt. Gegen Uruguay gelang dem Team ein 2:2. Unterdessen hat in Gruppe G Ägypten gegen Neuseeland mit 3:1 gewonnen.
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12: Einen wunderschönen guten Morgen. Schönen Start in die neue Woche. Hoffentlich eine stressfreie für Sie. Momentan sieht es wirklich schön aus bei uns in Leipzig. Wir haben viel blauen Himmel. Ein paar Wolken tummeln sich schon. Und die können vielleicht auch im Laufe des Tages mal für einen Schauer oder Gewitter sorgen. Die Temperaturen knallig heiß. 28 Grad. Die Höchstwerte heute. Morgen der Tag sieht ähnlich aus. Kleinere Schauerwahrscheinlichkeit. Sonst viel Sonnenschein und sehr, sehr warme Temperaturen. 28 Grad gibt's auch morgen und auf den Straßen. Da haben wir momentan nichts verstört, keine Staus und keine Blitzer. Aber Sie vielleicht, dann sagen Sie gerne Bescheid. 03x800 und die 4 ist die Nummer. Gute Fahrt.
13: Dankeschön, Miri.
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1: Richtig. Und wer seid ihr?
2: Hallo, hier sind die Toten Hosen, Andi und
3: Campino.
4: Ja, der heute übrigens Geburtstag hat.
5: Wer, Campino?
4: Wird 64.
5: Oh Gott, coole Socke.
4: Kommt langsam ins Rentenalter, obwohl das wird ja jetzt rausgeschoben, das Rentenalter. Ja, da hat er noch viel Zeit. Müssen wir spielen von Toten Hosen. Also das machen wir definitiv in den nächsten Minuten. Jetzt machen wir erstmal gleich schlau. Und da geht's heute worum?
5: Da geht's heute um das Magerbeet.
4: Was für Ding?
5: Das Magerbeet. Unser Tim hat nämlich am Wochenende, hat er sich schön im Bauprojekt gesucht, bei 40 Grad im Schatten, hat ein Magerbeet gebaut. Und das ist eine ganz spannende Kiste. Also wenn Sie jetzt auch sagen, hä, was? Klären wir gleich mal auf, was das ist.
4: Okay.
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0: The Richer und der Bassist Justin Carey ist mit nur 50 Jahren jetzt am Wochenende gestorben und zwar nach einem Schlaganfall. Da trauert die Musikwelt, also passen Sie immer gut auf sich auf, ja, immer schön in sich reinhören, auf Anzeichen achten, ja, das kommt manchmal schneller als man denkt. So, und jetzt horchen Sie bitte ins Radio rein, wir können nämlich jetzt alle was lernen. Unser Produzent, unser Tim, der zieht ja im Hintergrund die Strippen, der hat sich am Wochenende hingestellt und ein Magerbeet angelegt. So, und ganz ehrlich, ich wusste nicht bis heute, was ein Magerbeet ist. Unser Lehrer kennt Christine, falls Sie es auch nicht wussten, hat sich dazu mal schlau gemacht.
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2: Bei einem Magerbeet ist die Rechnung ganz einfach. Nährstoffarm ist gleich blütenreich. Magerwiesen oder so felsige Standorte ganz karg gehören zu den artenreichsten Lebensräumen in der Natur. Gerade die Nährstoffarmut in Verbindung mit der Kraft der Sonne bringt bei unseren Wildpflanzen besonders viele Blüten hervor und das sieht natürlich auch besonders hübsch aus. Viele Blühmischungen oder so Wildbienenwiesen, was man so kaufen kann, die Samen gehen auf normalem Boden ganz schlecht auf, weil der eigentlich viel zu nährstoffreich für Wildblumen ist. Umso karger der Boden, umso besser grünt und blüht es. Wer also gern etwas für unsere Insekten, für die Wildbienen, die Schmetterlinge und damit auch für unsere Vögel tun möchte, legt ein Magerbeet an. Ein Gartenbeet mit nährstoffarmem, durchlässigem Boden, Sand, Kies oder Schotter. Am besten in der prallen Sonne. Bauanleitungen gibt es jede Menge im Internet. In den ersten 2 Jahren muss man sich ein bisschen kümmern. Danach ist ein Magerbeet aber extrem pflegeleicht, benötigt kaum Wasser und bietet heimischen Blühpflanzen sowie Insekten einen idealen Lebensraum. Das Magerbeet.
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0: 7 nach 7:30 jetzt.
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3: Ich hoffe, Sie haben einen wunderbaren Start in die neue Woche. Das Wetter bleibt sommerlich, die Temperaturen vor allem, die sind knalleheiß heute. Und es bleibt schön sonnig, paar Wolken mischen allerdings mal mit und kleinere Schauer- und Gewitterwahrscheinlichkeit gibt's auch für den heutigen Tag. Auf den Straßen ist aber alles noch sehr entspannt, da läuft alles störungsfrei.
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0: Tja, da ist vorbei. Aber wenn was vorbei ist, dann fängt ja immer gleich wieder was Neues an. Zum Beispiel kommt jetzt der Wetterbericht mit unserem Chefmeteorologen Michael Klein. Guten Morgen, Micha. Und ich sehe gerade, der Andi hat heute Geburtstag. Der Andreas Joachim Wolfgang Konrad Frege. Der wird heute 64.
1: Ach, mein Glückwunsch.
0: Sagst du was? Andreas Frege?
1: Sagt mir, ach doch, Campino, oder?
0: Oh, das hätte ich wirklich nicht gewusst. Woher weißt du denn sowas? Hast du gegoogelt jetzt schnell?
1: Nee, das schreibe ich auch wieder nicht.
0: Boah.
1: Ich habe da irgendwann mal vor 100 Jahren gelesen, dass der so viel nass
0: ist. So, es ist der, oh Gott, jetzt reißt die Leitung gleich ab. Ich hoffe, du bist trotzdem jetzt noch dran und bleibst fit, weil wir wollen ja unser kleines Quiz mit Michael Klein spielen.
1: Ich fand, das war aber jetzt schon eine Leistung.
0: Das
1: ich
0: war echt gut.
1: Verdient, ja.
0: Das war echt schon gut. Aber ich habe noch eine kleine Frage dazu, zu den Toten Hosen. Also okay. Wie gesagt, heute Geburtstag. Und zwar, das weißt du dann bestimmt, die Toten Hosen, die haben ein Pseudonym, unter dem sie bestimmte Projekte veröffentlichen. Ja, zum Beispiel auch das eine oder andere Album. Wie ist denn dieses Pseudonym der Toten
1: Helene
0: Hosen?
1: Helene Fischer, ich möchte
0: Nein.
1: lösen.
0: Nein, ist es. Also Pseudonym der Toten Hosen, ja, ist es. Nennen die sich die Frosenlosen, die Roten Rosen oder die Losendosen?
1: Das weiß ich wirklich nicht.
0: Nee?
1: Es kommt mir so vor, als hätte ich mal irgendwas schon mal gehört.
0: Ha. Pseudonym der Toten Hosen.
1: Ja.
0: Frosenlosen, die Roten Rosen oder die Losendosen?
1: Also bei Roten Rosen kam ich jetzt, das klingelt natürlich am meisten bei mir, aber ich glaube, klingelt die falsche Glocke. Frosendosen und was war das?
0: Die Frosenlosen.
1: Die Frosendosen?
0: Könnte ja mit einem Bummelunder irgendwie, eisgekühlter Bummelunder, ne? Frosenlosen. Ja, oder die Losendosen?
1: Die Losendosen. Also ich denn, da würde ich eher sagen, die Losendosen. Weil also Frosenlosen, ich glaube, nee, das würden sie nicht machen.
0: Aha.
1: Und okay. Aber das mit den roten Rosen kommt mir irgendwie bekannt vor, aber das glaube ich nicht. Das kenne ich wahrscheinlich hier von dem Fernsehen. Nee, ich sage jetzt hier mal die Losendosen.
0: Die Losendosen?
1: Ja.
0: Synonym der Toten Hosen. Also die Frosenlosen ist es nicht. Es ist...
1: Rote Rosen.
0: Die Roten Rosen. Ja. Ja, die Losendosen. Ah. Nee, das habe ich mir einfach ausgedacht.
1: Aber schön ausgedacht.
0: Micha Klein gibt ein Käffchen aus. Da freue ich mich aber sehr.
1: So. Den heißen Kaffee kannst du haben.
0: Ja, die machen ja wirklich auch richtig Alben und so weiter unter diesem Namen.
1: Ach,
0: die Roten Rosen. Ja, und so ein paar andere Sachen. Also Campino zum heute 64. Wir spielen jetzt auch gleich mal die Toten Hosen. Passt auch zum Fußballtage wie diese. Das war schon ein paar Jahre alt, der Song.
1: Ja.
0: Aber zum Wochenende, Micha. Hast du geguckt? Warst du unterwegs?
1: Nicht richtig unterwegs, aber ich habe teilweise geguckt und ich war erstaunt, dass die ja, da lief ja hinterher nur deutsche Musik im Stadion, ne? Als die gewonnen haben.
0: Ja, ich habe es ehrlich gesagt nicht so mitbekommen, was im Stadion lief, weil wir waren beim Frankie im Biergarten und da war ja so eine Stimmung, mega, also was da los war, war ja auch so ein geiler Sommerabend, mal ehrlich, oder? Schön warm und das Bierchen hat geschmeckt und ach, so schön. Komm, also war schön und genauso sommerlich, wir haben jetzt noch kurz Zeit fürs Wetter, ganz kurz Zeit fürs Wetter, so sommerlich geht's auch weiter, ja?
1: Ja, hochsommerlich, also wirklich heiß, muss man sagen. Heute bei den Temperaturen Werte so an der 30-Grad-Marke. Ein Tag mit viel, viel Sonnenschein. Schauer und Gewitter sind möglich, aber das ist heute eher seltener der Fall. Und morgen ist insgesamt auch ein bisschen trockenere Luft dabei, wobei es auch nachmittags dann wieder drückender und schwüler wird und die Temperaturen steigen an. Dann sind wir meistens in den nächsten Tagen über 30 Grad und vor allem steigt die Temperatur der Nächte auch an. Also ab Donnerstag, Freitag werden wir kaum noch unter die 20 Grad runtergehen.
0: Also, es bleibt hochsommerlich. Jetzt also zum Geburtstag von Campino, die Hosen und dazu noch ein Käffchen?
1: Ja, sehr gerne.

0: Da kommt dann nachher auch gleich nochmal Jens Umreiz hier ins Spiel und wird das alles nochmal rekapitulieren. Ansonsten, ja, das war ein kleiner Beitrag heute zum Geburtstag von Campino, die Toten Hosen. Jetzt ist es 8:12. Was heute sonst noch wichtig ist und wichtig wird, erfahren Sie auch gleich bei uns.
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8: Mit Frederik Seifert, guten Morgen. Mit der traditionellen H-Moll-Messe ist das Bachfest Leipzig zu Ende gegangen. Es stand unter dem Motto Im Dialog und sorgte für weltweite Aufmerksamkeit. Vor allem mit der Hitparade der Top 50 Bach-Kantaten, die 6 führende Ensembles der internationalen Bach-Szene präsentierten. Die Bilanz fällt entsprechend positiv aus. Insgesamt wurden bei den über 200 Veranstaltungen knapp 96.000 Gäste gezählt, nach knapp 80.000 im Vorjahr. Immer mehr Verbrecher landen nicht im Gefängnis, sondern in der Psychiatrie, schreibt die LVZ. Oliver Heinze weiß mehr.
9: Die Zahl solcher Sicherungsverfahren, bei denen die Täter aufgrund einer Erkrankung nicht voll schuldfähig, aber gefährlich sind, hat in den vergangenen Jahren erheblich zugenommen, schreibt die Zeitung. Alleine am Landgericht Leipzig gäbe es mittlerweile 10-mal so viele Fälle wie noch vor 15 Jahren. Laut Gerichtssprecherin Katrin Seidel habe es 2011 lediglich 3 Sicherungsverfahren gegeben. 2024 waren es bereits 15 solcher Verfahren. 2025 kletterte die Zahl sogar auf den Rekordwert von 32.
8: In Engelsdorf wird ab heute ein neuer Tempo-30-Bereich eingerichtet, auf der Engelsdorfer Straße im Bereich zwischen Hugo Aurich und Arthur-Winkler-Straße. Der Ortschaftsrat hatte das Geschwindigkeitslimit angeregt. In unmittelbarer Nähe befinden sich die Christoph-Arnold-Grundschule sowie das Gymnasium Engelsdorf. Mit dem neuen Tempolimit soll die Schulwegsicherheit verbessert werden, heißt es. Innerhalb von 60 Tagen wollen die USA und der Iran ein endgültiges Friedensabkommen schließen. Die Verhandlungen haben gestern in der Schweiz begonnen und das unter dem Eindruck neuer Drohungen von US-Präsident Trump. Uli Reitinger, was ist denn schon rumgekommen?
10: Eingerichtet wurde ein eigener Gesprächskanal zur Straße von Hormuz und ein Forum zur Überwachung der Waffenruhe im Libanon. Die USA haben die Seeblockade iranischer Häfen aufgehoben und erste eingefrorene iranische Guthaben freigegeben. Außerdem haben beide Seiten einen Plan zum Wiederaufbau im Iran auf den Weg gebracht.
8: Alba Berlin hat sich zum ersten Mal seit 2022 zum deutschen Basketballmeister gekrönt. Im entscheidenden Spiel der Finalserie gegen den FC Bayern lagen die Berliner zur Halbzeit mit 20 Punkten zurück und gewannen noch mit 84-81.
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13: Einen wunderschönen guten Morgen, schönen Start in die neue Woche, hoffentlich eine stressfreie für Sie. Momentan sieht's wirklich schön aus bei uns in Leipzig, wir haben viel blauen Himmel, paar Wolken tummeln sich schon und die können vielleicht auch im Laufe des Tages mal für einen Schauer oder Gewitter sorgen. Die Temperaturen knallig heiß, 28 Grad, die Höchstwerte heute. Morgen der Tag sieht ähnlich aus, kleinere Schauerwahrscheinlichkeit, sonst viel Sonnenschein und sehr, sehr warme Temperaturen. 28 Grad gibt's auch morgen und auf den Straßen. Da sind uns ein paar Blitzer gemeldet worden. Die Panzerblitzer auf der Permoser Straße stadteinwärts, der Wurzner Straße stadtauswärts und der Altenburger Straße stadteinwärts. Danke fürs Bescheid geben.
0: Alles klar, danke schön, Miri.
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0: Ihnen einen sonnigen Start in diesen Sommermontagmorgen, 22. Juni. Genießen Sie es, machen Sie was draus, weil ab jetzt läuft die Uhr schon wieder rückwärts. Das heißt, die Tage werden kürzer.
1: Ach, na komm, ja, immer diese
0: geht auf den Herbst so.
1: Ist gerade mal Sommer seit gestern.
0: Okay. Apropos Zeit, jetzt ist es 5:05.
1: Schönen Montag. Moin.
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0: Morgen. Es ist 8:02 jetzt.
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2: Diese Woche feiert Leipzig eine spezielle Aktions- und Veranstaltungswoche und zwar im Rahmen des sächsischen Themenjahres zur jüdischen Kultur. Über 130 Veranstaltungen gibt es in der Stadt und heute gleich so ein bisschen der öffentliche Höhepunkt. Rings um den Naschmarkt gibt es von 15 bis 18 Uhr ein Straßenmusikfestival. Mehrere Live-Musiker spielen jüdische Musik oder singen Lieder. Damit sollen Zeichen für kulturelle Vielfalt gesetzt werden und dafür steht unser Leipzig ja auch Freiheit für jede Kultur. Frei ist übrigens auch der Eintritt.
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0: So, Alex Warren, einen wunderschönen guten Morgen Ihnen und euch am Radio. Schönen guten Morgen unserem Chefmeteorologen Michael Klein.
1: Guten Morgen, hallo.
0: Und ich bin jetzt standesgemäß eingekleidet für die Fußball-WM. Bitte was? Nackt? Nein. Achso, wegen des Wetters. Nein. Ich habe an Fußball gedacht. Aber pass auf, wir reden gleich mal drüber. Vorher, wir sind ja hier beim Privatradio.
1: Ja.
0: Muss ich immer wieder dazu sagen, wir kriegen ja nichts. Wir kriegen ja keine Gebühren, gar nichts. Es geht alles nur über die Reklame. Oder Kaffee wird ja auch immer teurer. Es muss ja alles bezahlt werden. Und was du montags, ja, du weißt es, Michael, das weiß der Dachdecker, das weiß der Radiomann, was du montags nicht rein hast, das kriegst du die ganze Woche nicht mehr rein. Deswegen könntest du kurz, bitte.
1: Kann ich nicht bei dir, bei diesem ganzen Geningel, kann ich nicht einen Dauerauftrag
0: machen? Was? Geningelt? Ich hab doch nicht geningelt.
1: Ankommst und wir kriegen ja nichts und wir haben ja nichts und so weiter.
0: Ist doch kein Geningelt, wir machen ja jetzt.
1: Ja, ja okay.
0: Wir los, jetzt. Umsatz, gut. Bitte.
1: Ja, gerne. Jetzt nur ein Spot.
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0: Ja, dann nochmal willkommen zurück. Viva willkommen, ja. An diesem wunderschönen Sommermorgen am Montag, am 22. Juni. Micha, wir hatten vorhin schon kurz drüber gesprochen, du warst nicht beim Public Viewing.
1: Nee, ich
0: am Samstag.
1: Habe private geviewt.
0: Private, aha. Ich war im Biergarten, beim Baumi, beim Frenki. Es war toll, es war eine tolle Stimmung. Und ich hatte ein Deutschland-Trikot an.
1: Aha,
0: ja, hatte ich ja.
1: Ein echtes?
0: So, echt, ich gebe doch kein Geld für ein echtes Trikot. Also, ich weiß mal, was kosten die Dinger? 90, 100 Euro oder was?
1: Ich wollte gerade sagen, ich glaube über 100.
0: Ja, irre, nein, 4,99 bei Edeka. Ja.
1: Ach, was
0: so.
1: Ist das denn?
0: Das sieht schon so aus, steht halt hinten dann das Logo drauf, aber das ist schon. Und, Achtung, eine Rückennummer. Jetzt frage ich dich, welche Rückennummer hat der Held des Spiels? Der neue Bomber der Nation. Du weißt, wen ich meine, Dennis Undaff.
1: Ja.
0: Welche Rückennummer hat er?
1: Weiß ich nicht.
0: Du weißt aber auch nicht. Der hat die 26. Ach. Und was ist drauf auf dem, das ist ja keine Schleichwerbung, ja? Hier, liebe Aufsichtsbehörden. Was ist drauf hier auf dem Edeka-Shirt hinten? Ich weiß gar nicht, ob das bei allen ist, aber wahrscheinlich.
1: Was ist denn 26? Wenn
0: die 26?
1: Echt wirklich?
0: Ich war der Held des Abends, ja.
1: Was ist denn, wenn du an der Wiegekasse das Gemüse eingeben musst? Welche Nummer? Was ist denn 26?
0: Ist das so eine
1: dusselige Tomate oder was ist es?
0: Ich habe keine Ahnung, ja. Aber ich war ja aber sowas von goldrichtig angezogen.
1: Oh, die 26?
0: Am 26 hinten, ja. Für 4,99. Überleg mal.
1: Aber hast du dir 26 ausgesucht? Oder
0: nee, ich glaube, das ist eben eine gute Frage. Ehrlich gesagt, hat die Miri eingekauft. Ich weiß es ehrlich gesagt nicht, ob jeder, also ob die alle die 26 haben, aber ich glaube ja.
1: Ach, das ist toll.
0: Toll, oder?
1: Ja. Super. Ich habe jetzt gehört übrigens, das ist jetzt ein bisschen traurig, die Türkei ist ja schon raus.
0: Ja.
1: Deren Trikots bekommst du jetzt sehr günstig.
0: Oh ja, oh, das glaube ich.
1: Die sind sofort mit dem Ausscheiden gefallen.
0: Das ist immer so. Aber wie gesagt, ja, aber so viel Geld gebe ich doch nicht aus. Mach doch diesen Irrsinn nicht mit. Ja,
1: ja Wahnsinn. Echt, ey, das hätte ich auch nicht
0: Wahnsinn.
1: Gemacht.
0: Trikot, wann ziehst du das auch mal wieder an?
1: Ja, das kannst du auch nicht zur Hochzeit anziehen oder zur Beerdigung oder sonst wohin, ne?
0: Nein, das ist nicht. So, Herr Klein, jetzt gucken wir mal, was wird. Das war ein traumschöner Sommerabend, dann eben auch der Fußballabend. Und das war genau die richtige Anstoßzeit, fand ich. 22 Uhr, toll, wurde gerade dunkel. So. Herrlich, ja, dann war das auch einigermaßen erträglich. Um es kurz zu machen, es bleibt so heiß.
1: Es bleibt so heiß, ja, und es wird heißer sogar. Mhm. Also aktuell hängt die Hitze über Spanien, vor allem aber über Frankreich, wo heute in ganz weiten Landesteilen schon die 40 Grad möglich sind. Und dann kriecht die so ganz langsam Richtung Nordosten zu uns nach Deutschland rein. Und da sind natürlich vor allem Baden-Württemberg, NRW, Hessen dann erstmal dran. Bei uns geht das alles noch, obwohl wir ja auch schon stöhnen. Das heißt, heute so um 30 Grad, morgen auch vielleicht ganz knapp 30, 31 Grad. Und mit dem Donnerstag wird es dann auch bei uns wahrscheinlich nicht deutlich heißer werden und die heißesten Tage bei uns, das sind voraussichtlich dann Freitag und Samstag, die auch über die 35 bis Richtung 40 Grad gehen können dann.
0: Bitte sehen, da steht eine 40 davor, ne?
1: Ja, Wahnsinn.
0: Also eine 4 davor.
1: Ugh. Ja, das waren früher absolute Rekordtemperaturen. Mhm. Die haben wir in den letzten Jahren schon mal zwischendurch in Deutschland ja dann doch geknackt. Meistens natürlich im Südwesten, aber jetzt tatsächlich wäre es vielleicht sogar bei uns hier in Sachsen möglich. Und vor allem so früh im Jahr hat es das auch noch nicht gegeben. Und man muss noch dazu sagen, was die Tagestemperaturen sind ja immer das eine. Die Nächte, die gehen bei uns im Moment noch. Wir sind so bei 15, 16 Grad als Tiefstemperaturen. Das wird sich am Ende der Woche deutlich ändern.
0: Micha, kleine Nachfrage noch. Wir hatten wirklich nicht überall, aber punktuell in Sachsen gestern wirklich heftige Unwetter auch. Wirklich schlimme Gewitter. Im Osten zum Beispiel Görlitz. Ja, dort hat es richtig reingekracht. Und ich sag's gern nochmal, schöne Grüße an alle, die da immer noch am Aufräumen sind.

0: hatte 90 Stundenkilometer in den Windspitzen. In Dresden zum Beispiel war so gut wie gar nichts.
1: Nix, ne? Gar nichts.
0: Ja, so ein paar Tröpfelchen mehr. Und kein kräftiger Wind. Ja, und heute wird es so sein, heute ist auch nicht ausgeschlossen, dass irgendwo ein Schauer oder ein Gewitter entsteht. Aber das ist deutlich seltener der Fall. Nur wenn es dann passiert, dann ist das auch so, dass sich dieses Teil nicht so großartig weiter weg bewegt, dass also an Ort und Stelle viel passieren kann, aber drumherum eben so gut wie gar nichts.
1: Okay, also schön aufpassen, Micha. Ja, mache ich jetzt noch eins.
0: Käffchen.
1: Käffchen.
0: Super.

0: Ja, schönen Montag, schöne neue Woche für Sie. Es ist ja kein Geheimnis mehr, dass einige Regierungen der großen europäischen Länder extrem unter Druck stehen. Die Wirtschaft läuft nicht rund, überall fehlt das Geld, in den Kommunen, im Gesundheitswesen, in der Bildung, in der Rente und so weiter. Dafür investieren wir umso mehr in Kriege und völlig absurde Aufrüstungsprogramme. Das merken die Menschen natürlich, das hat irgendwann Konsequenzen. In Großbritannien vielleicht schon heute, dort wird über den Rücktritt des Regierungschefs Keir Starmer spekuliert. Und das könnte, wie gesagt, eben schon heute passieren. Was heute sonst noch wichtig ist und wichtig wird, das erfahren Sie auch gleich bei uns in den Nachrichten.
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3: 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Guten Morgen. Leipzig und andere Städte im Umkreis beteiligen sich heute am Aktionstag Kommunen am Limit. Sie wollen auf die dramatische Finanznot der Städte aufmerksam machen. Immer mehr Verbrecher landen nicht im Gefängnis, sondern in der Psychiatrie. Laut der LVZ hat sich die Zahl solcher Sicherungsverfahren am Landgericht Leipzig im Vergleich zu 2011 verzehnfacht. Eine Expertenkommission der Bundesregierung berät heute ein letztes Mal über die Zukunft der Rente. Morgen werden Ergebnisse vorgestellt. Unter anderem soll wohl das Renteneintrittsalter angehoben werden. US-Präsident Trump hat dem Iran zum Start der Friedensgespräche erneut mit Angriffen gedroht, sollte der Iran im Libanon nicht für Ruhe sorgen. Innerhalb von 60 Tagen soll eine Friedenslösung her. Und RB Leipzig wird wohl noch diese Woche Martin Demichelis als neuen Chefcoach offiziell vorstellen. Der 45-Jährige hatte zuletzt RCD Mallorca trainiert.
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6: Einen wunderschönen guten Morgen. Ja, langweilig wird die Wetterlage auch zur neuen Woche nicht. Das kann sich immer mal so ein bisschen was zusammenbrauen. Und dann haben wir so ganz interessante Wolken am Himmel. Momentan viel blauer Himmel, 28 Grad die Höchstwerte. Kleinere Schauer- und Gewitterwahrscheinlichkeit gibt's auch für den heutigen Tag. Morgen übrigens auch, da kann es auch vereinzelt mal Schauer geben. Und die Temperaturen bleiben weiter im hochsommerlichen Bereich. 28, Mittwoch sogar 30 Grad. Und schauen wir noch auf die Straßen. Da haben wir ein paar Blitzer auf der Permoser Straße stadteinwärts, der Wurzner Straße stadtauswärts und der Altenburger Straße stadteinwärts. Ansonsten läuft alles störungsfrei. Ich wünsche eine gute Fahrt.
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8: Oh, oh, oh, oh. Es ist ein wundervoller Tag.
9: Aber sowas von. Dann kommen Sie mal gut in diesen 22. Juni, den Montag. Es ist jetzt 8:08.
6: Guten Start.
4: Moin. 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

0: Träumsche
1: ist das Just a Dream um kurz vor 8:30
0: Montag,
1: der 22. Und einen kleinen Ausblick auf die Woche gibt jetzt die Miri.
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3: Einen wunderschönen Start in die neue Woche und heute beteiligt sich Leipzig an einem bundesweiten Aktionstag zur Finanznot der Kommunen. Finanzbürgermeister Thorsten Bonnef wird in einer Erklärung auf die angespannte Haushaltslage der Stadt aufmerksam machen. Am Donnerstag kommt dann ein 3-Sterne-Hotel aus Torgau unter den Hammer. Bei den Sommerauktionstagen steht das Hotel Torgauer Brauhof zum Verkauf. Und am Freitag, zum Ende der Woche, wird's nochmal richtig romantisch. Da lädt die evangelische Kirche zu spontan Segnungen und kirchlichen Trauungen in die Marienkirche Stötteritz ein. Jetzt erstmal einen wunderschönen Wochenstart und natürlich auch einen ganz entspannten Montag.
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0: 6 Minuten nach 8:30 jetzt.
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3: Guten Morgen, viel Sonnenschein zum heutigen Montag, allerdings zwischendurch auch ein paar mehr Wolken möglich, vielleicht auch mal ein Schauer oder Gewitter. Die Temperaturen gehen auf 28 Grad rauf und Blitzer haben wir auch noch, Permoser Straße stadteinwärts, Wurzner Straße stadtauswärts und Altenburger Straße stadteinwärts steht auch noch einer.
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0: Morgen, Herr Klein.
1: Morgen, ja.
0: Dieser Song wurde nicht von einer Maschine, nicht von einer künstlichen Intelligenz geplant, sondern von einem echten Menschen. Summer, weil das so schön zum Wetter passt. Oder?
1: Ja.
0: Findest du auch? Das ist ja wirklich. Also erstmal einen schönen guten Morgen Ihnen und euch am Radio. Guten Morgen auch unserem Chefmeteorologen Michael Klein. Und diese Forderungen werden ja immer häufiger, immer stärker, dass KI-generierte Dinge, also Texte, Beiträge, Fotos und so weiter, klar gekennzeichnet werden müssen.
1: Mhm. Ja. Ist das nicht schon so? Also eigentlich muss
0: ja, hier und da, das ist, wird immer noch diskutiert, noch nicht in allen Bereichen so. Aber wir kehren diesen Trend einfach um, Micha.
1: Ja, also
0: wir fordern eine Kennzeichnungspflicht für echte Menschen.
1: Ja, so die Radiomanufaktur hier.
0: Ja, richtig, genau, ja.
1: Hier werden die Schaltplatten noch mit der Hand aufgelegt.
0: Richtig, genau. Ja, ja. Ja. Also wirklich, dass man das irgendwie kennzeichnet. Dieser Wetterbericht, ja, ich könnte jetzt nochmal sagen, dieser Wetterbericht wird Ihnen präsentiert von einem lebendigen Homo sapiens. Ja, Michael Klein, ein Mensch.
1: Ich mach das mal so zwischendurch mal mit rein, damit man merkt, es ist wirklich noch völlig lethargisch, bin ich
0: das. Ach, das kann die KI auch.
1: Das kann sie auch. Ja,
0: Fehler einbauen, das machen die auch. Wenn du jetzt mit deiner KI sprichst, dann sagst du, oh, schöne Idee. Ja, hey.
1: Gute
0: Frage.
1: Ja, nee, weil, ja,
0: das ist eine gute Frage, André.
1: Oh, der lobt mich immer so, ne?
0: Ja, genau.
1: Eine perfekte Nachfrage. Stimmt, ich habe mich völlig geirrt. Ich habe dir eben Quatsch erzählt. So, dann könnte ich das Ding ja immer hauen. Also man entwickelt ja als Mensch, der vor der KI sitzt, entwickelt man noch die Aggression, was ja völlig blödsinnig ist, ne? Weil das kann ja nicht antworten.
0: Stimmt, aber ich habe eine gute Idee. Pass auf, wir machen das so. Wenn dein Wetterbericht stimmt, dann sagen wir am nächsten Tag, so, dieser Wetterbericht war menschlich. Ja, also von, wie ich glaube, wenn er nicht stimmt, sagen wir, das war die KI.
1: Ah, das ist eine gute Idee. Ja, das könnte man auch so auf Börsentipps oder sonstiges übertragen. Das können wir mit allem machen. Das
0: schieben wir auf die KI. Ja.
1: Ja.
0: Ja. So, Michael, ich sag jetzt nein, also es ist ja in dieser Woche absehbar, wie es Wetter wird. Da kann man nicht so viel verkehrt machen. Entschuldige, ich wollte jetzt deine Expertise überhaupt nicht in Frage stellen. Und du hast es ja schon angekündigt, das war ja auch schon absehbar vor dem Wochenende, dass wir jetzt in eine wirklich lange, lange Hitzephase kommen. Und das wird die ganze Woche sich auch so halten.
1: Ja, es war noch, letzte Woche war noch nicht ganz so klar, wie lange es wirklich anhält, ob das so Wochenmitte oder noch länger darüber hinausgeht. Und jetzt ist wirklich klar, es bleibt bei einer heißen Woche insgesamt und wahrscheinlich auch über das nächste Wochenende hinweg. Mhm. Erst dann kommt langsam eine Abkühlung. Das heißt, da reden wir vom sommerlichen Niveau so um 26, 27 Grad erst nächste Woche. Vorher.
0: Das ist ja dann die letzte Schulwoche nächste Woche, ja.
1: Genau. Richtig, genau. Mhm. Ja, und vorher geht's also bei uns richtig heiß her. Donnerstag, Freitag, Samstag, Sonntag. Das werden die heißesten Tage bei uns werden. Heute, morgen und am Mittwoch, da pendeln wir so um 30 Grad. Schauer und Gewitter sind theoretisch heute nochmal möglich, aber sehr, sehr vereinzelt nur noch. Die Wahrscheinlichkeit ist deutlich geringer als an den letzten Tagen. Wenn es irgendwo passiert, dann kann es heftig sein. Danach kommt eher etwas trockenere Luft. Nichtsdestotrotz immer noch so eine gewisse Schwüle mit drin. Das ist immer noch relativ drückend. Und die Tagestemperaturen liegen ja bis Mittwoch so bei 30, 31, 32 Grad. Und dann geht es so richtig nach oben. Und es könnte also Freitag, Samstag sein, dass wir bei über 38, vielleicht punktuell 40 Grad liegen.
0: 40 Grad Woche. Also eine heiße Woche. Immer wieder auch mit Unwetterpotenzial. Also ich will es jetzt mal als Frage formulieren, weil wir hatten ja gerade jetzt am Wochenende beziehungsweise auch gestern in einigen Ecken Sachsens ziemlich starke Gewitter. Gerade Görlitz, wir hatten vorhin drüber gesprochen. Oder überhaupt der Osten Sachsens doch stark betroffen gestern. Wird sich das ein bisschen entspannen?
1: Ja, also das ist natürlich immer das bei solchen Gewittern heftig, dass dann Keller volllaufen, dass Bäume umgeschmissen werden, auf Autos fallen und so weiter und so fort. Das wird in den nächsten Tagen seltener sein. Wie gesagt, heute noch so ein gewisses Risiko, in den Tagen danach ruhig, aber es wird nicht ungefährlicher, sondern dann kommt jetzt das stille Unwetter, muss man fast schon sagen. Denn die Hitze baut sich immer weiter auf und dann werden zum Ende der Woche die Nächte auch immer wärmer. Wir haben jetzt noch das Glück, dass wir bei Tiefsttemperaturen um 15, 16 Grad wahrscheinlich noch bis in der Nacht zum Donnerstag liegen. Das sieht in anderen Teilen Deutschlands schon deutlich anders und unangenehmer aus. Und bei uns kommen dann die sehr warmen Nächte am kommenden Wochenende mit über 20 Grad und wahrscheinlich bis Dienstag nächster Woche liegen wir deutlich über 20 Grad bei den Tiefsttemperaturen. Das ist dann wieder gefährlich, weil eben dann die Gebäude sich auch immer weiter aufheizen.
0: Micha, dann machen wir jetzt noch ein Eiskaffee, ein Eiskäffchen und hören uns später nochmal, ja?
1: Gerne, bis dann.

0: Bum, bum, bum. 9:12. Einen schönen guten Morgen. Achtung! Sachsen verzeichnet einen deutlichen Anstieg von Computerangriffen auf Unternehmen und Behörden. Man hat das jetzt mal zusammengezählt. Im vergangenen Jahr gab es ca. 4.500 solcher Fälle und das ist wohl ein deutlicher Anstieg. Es geht dabei immer um Geld, das auf diese Art von den Unternehmen erpresst werden soll. Also schön aufpassen, was heute sonst noch wichtig ist und wichtig wird. Das erfahren Sie auch gleich bei uns in den Nachrichten.
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11: Mit Frederik Seifert, guten Morgen. Auch Leipzig ist am Limit. Unter diesem Motto beteiligt sich die Stadt heute an einer bundesweiten Kampagne, mit der auf die desaströse Finanzlage der Kommunen aufmerksam gemacht werden soll. Florentin Oesterle mit den Einzelheiten.
12: Wenn Schwimmhallen schließen müssen, Feste ausfallen oder Straßen nicht repariert werden können, würden die Menschen unsere Demokratie nicht mehr verstehen, sagt Finanzbürgermeister Thorsten Bonnef. 2020 habe die Messestadt noch einen Haushaltsüberschuss von 50 Millionen Euro gehabt, dagegen zuletzt ein Defizit von 280 Millionen. Oberbürgermeister Burkhard Jung sieht den Bund in der Pflicht. Die meisten Städte stünden kurz vor der Pleite. Man brauche schnell mehr Geld, möglichst gestern. Zum Beispiel durch eine höhere Beteiligung an der Umsatzsteuer.
11: In Markkleeberg wollen mehrere Bürgermeister am Mittag runde Uhren in die Höhe halten, deren Zeiger auf 9:45 stehen. In den kommenden 2 Wochen müssen sich Verkehrsteilnehmer in Leipzig auf neue Einschränkungen im Stadtgebiet einstellen. Insbesondere im Bereich Holzhausen sind ab heute umfangreiche Straßenbaumaßnahmen geplant, die mit Fahrbahneinengungen verbunden sind. Betroffen sind die Arthur-Polenz-Straße und die Balsdorfer Straße. Aber auch in Alten, Kleinpösner und Hartmannsdorf, Knaut-Naundorf stehen ab Anfang Juli Arbeiten an, die den Verkehr lokal beeinträchtigen werden. In Deutschland fehlen schon jetzt enorm viele Fachkräfte und viele weitere spielen mit dem Gedanken, irgendwann im Ausland zu arbeiten. 2/3 gaben das in einer Umfrage der Jobbörse Indeed an. Dirk Zeitler berichtet.
13: Es sind vor allem Gutverdiener, die aktiv in Stellenanzeigen stöbern. Allerdings will kaum jemand für immer außerhalb Deutschlands bleiben. Gefragteste Zielländer sind die USA, Großbritannien und die Schweiz. Dabei ist das Hauptmotiv nicht der Wunsch nach besseren Aufstiegsmöglichkeiten. Vielmehr gehe es um bessere Bezahlung und eine bessere Lebensqualität.
11: Während viele noch über die Kündigung von RB-Trainer Ole Werner diskutieren, wird der Verein den neuen Chefcoach Martin Demichelis vermutlich bereits in den nächsten Tagen offiziell vorstellen. Das meldet die Bild. Es gäbe zuvor noch allerlei Papierkram zu erledigen, heißt es. Der 45-jährige Argentinier hat in den letzten Monaten RCD Mallorca trainiert und ist mit dem Verein als Tabellen-18. Aus der ersten spanischen Liga abgestiegen.
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15: Einen wunderschönen Montag. Die Temperaturen bei uns in Leipzig, die gehen rauf auf sommerliche 28 Grad. Allerdings, es können durchaus neben dem Sonnenschein auch mal ein paar mehr Wolken aufziehen und eventuell mal für einen Schauer oder Gewitter sorgen. Morgen der Tag sieht ähnlich aus. 28 Grad die Höchstwerte, viel Sonnenschein. Kleinere Schauerwahrscheinlichkeit gibt's. Mittwoch scheint dann die Sonne den ganzen Tag aus Leibeskräften und da geht's auf bis zu 30 Grad rauf. Und auf den Straßen wird geblitzt. Auf der Permoser Straße statt einwärts, der Wurzener Straße statt auswärts und der Altenburger Straße statt einwärts. Und Ihre Meldung gerne an die 03x800 und die 4.
0: Ja, danke schön, Miri.
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10: die Morgenmädels. Es ist Montagmorgen und hier sind Ihre Gastgeber. Christine.
17: Hallihallo, Hallöle.
18: Bei dir stimmt was ganz und gar nicht.
10: Und André Hart.
19: Oh. Ja. Und dann küsse ich dich im Treppenhaus.
18: Oh Gott, mach, dass du wegkommst. Du gehörst hier nicht her.
20: Aber hey, bleib weg von ihr.
21: Beruhige.
20: Oh, fuck.
22: Oh Gott, oh Gott, oh Gott. Bei uns hat auch jeder sein Päckchen zu tragen.
0: Ja, definitiv. Einen sehr schweren Rucksack. Aber bitte schalten Sie nicht weg. Wir können ja auch seriös. Und es liegt an der Hitze. Die Klimaanlage läuft ja auf Hochtouren. Schafft es nicht. Aber ja, es wird besser. Ja,
22: es gibt gleich nochmal einen wichtigen Hinweis. Und zwar, wissen Sie, ich finde, das ist die Erkenntnis des Morgens für mich, wissen Sie, was ein Magerbeet ist?
0: Spannend.
22: Tja, das ist was richtig Gutes für unsere Insekten und damit auch für die Vögelchen und überhaupt für die Natur. Und wenn Sie es nicht wissen oder vielleicht auch wenn Sie es wissen, ein paar Infos zum Magerbeet können Sie im Garten anlegen oder auch auf dem Balkon in einem großen Topf. Gibt's gleich.
10: Mhm. 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

0: mal das für die arbeitende Bevölkerung. Men at Work. Und dazu passt auch schön unser Tim. Das ist unser Produzent, der ja hinter den Kulissen so ein bisschen die Strippen zieht. Und er kam heute Morgen hier ins Studio, ja, total verbrannt und so, und hat gesagt, er hat das ganze Wochenende im Garten gestanden und hat ein Magerbeet gebaut. So, also ich wusste wirklich nicht, was ein Magerbeet ist. Und deshalb ist es gut, dass wir unser Lehrerkind Christine haben, weil die erklärt uns das immer ganz kurz. Magerbeet.
1: Bei einem Magerbeet ist die Rechnung ganz einfach. Nährstoffarm ist gleich blütenreich. Magerwiesen oder so felsige Standorte ganz karg gehören zu den artenreichsten Lebensräumen in der Natur. Gerade die Nährstoffarmut in Verbindung mit der Kraft der Sonne bringt bei unseren Wildpflanzen besonders viele Blüten hervor, und das sieht natürlich auch besonders hübsch aus. Viele Blühmischungen oder so Wildbienenwiesen, was man so kaufen kann, die Samen gehen auf normalem Boden ganz schlecht auf, weil der eigentlich viel zu nährstoffreich für Wildblumen ist. Umso karger der Boden, umso besser grünt und blüht es. Wer also gern etwas für unsere Insekten, für die Wildbienen, die Schmetterlinge und damit auch für unsere Vögel tun möchte, legt ein Magerbeet an. Ein Gartenbeet mit nährstoffarmem, durchlässigem Boden, Sand, Kies oder Schotter. Am besten in der prallen Sonne. Bauanleitungen gibt's jede Menge im Internet. In den ersten 2 Jahren muss man sich ein bisschen kümmern. Danach ist ein Magerbeet aber extrem pflegeleicht, benötigt kaum Wasser und bietet heimischen Blühpflanzen sowie Insekten einen idealen Lebensraum. Das Magerbeet.
0: Wieder was gelernt. Dankeschön, Christine.

0: ist er.
1: Der Michael Klein.
2: Hallo, morgen.
1: Der Mann, der schuld ist am Wetter. Unser Chefmeteorologe. Ja. Sie können ihm gerne danken, Sie können sich auch beschweren. Ja, ist alles möglich. Da gehen ja die Meinungen auch auseinander. Die einen sagen, ach, herrlich, toll, endlich Sommer. Die anderen sagen, oh, viel zu heiß. Was sagst du dazu?
2: Ich habe zwei E-Mail-Adressen dafür.
1: Ja.
2: Die eine, also wenn Sie sich irgendwie bedanken wollen, du sagst micha@. Und für die andere nehmen Sie bitte André.
1: André, sonst bin ich die Beschwerden hin.
2: Genau dahin, ja.
1: Ah, ja, ja. Aber über mich gehen so viele Beschwerden ein, dann fällt das möglicherweise hinten runter. So. Also loben Sie lieber den Micha Klein.
2: Ja, ich habe das jetzt, wo war das denn? Ich musste irgendwo anrufen bei so einer Hotline.
1: Ja?
2: Genau. Und da war dann so, ach so, ja, bei einem Hotel. Ich brauchte eine Rechnung. Und dann habe ich da bei dieser Zentrale angerufen und dann sagten die, und für alle anderen Anliegen drücken Sie die 5.
1: Ja?
2: Und dann sagt das Ding, so, wenden Sie sich bitte ins Hotel. Blump. Aufgelegt.
1: Sehr schön.
2: Das ist super, oder? Du drückst die 5 und fliegst einfach raus.
1: Ach, Micha, so, ich drücke jetzt mal, ja, was muss ich denn drücken, damit du uns sagst, wie es weitergeht mit dem Wetter?
2: Geben Sie Ihre PIN bitte ein.
1: Ja. 40 ja. Grad am Freitag?
2: Ja, wir gehen haarscharf dahin in die Richtung. Das könnte ja vielleicht eher am Samstag passieren. Freitag wahrscheinlich so 37, 38 Grad. Da sind die stellenweise 39 vielleicht auch möglich. Und aktuell sieht der Samstag bei uns hier in Sachsen eher danach aus, dass das der heißeste Tag werden kann. Vorher sind wir heute schon übrigens rund so um Stuttgart-Karlsruhe im Bereich um 38, 39 Grad. Also die haben schon das jetzt, was wir dann Ende der Woche bekommen.
1: Okay. Das steigert sich dann bei uns so nach und nach. Also im Wesentlichen ändert sich nicht allzu viel. Heiß, immer mal Wolken, immer mal ein Gewitter. Aber nicht ganz so heftig wie zum Beispiel gestern. Ja, das hatten wir ja schon besprochen. Wir hatten stellenweise in Sachsen gestern Land unter. Also wirklich punktuell, muss man dazu sagen. Gibt Ecken, aber gar nichts. Und dann gab es wieder in Görlitz, auch das hatten wir ja heute Morgen immer wieder besprochen, Görlitz zum Beispiel, da gab es stellenweise schon auch

0: dass es schon häufiger mal vorkommen konnte. Heute können wir es auch nicht ganz ausschließen, aber es ist eher seltener der Fall. Und für die nächsten Tage sieht es dann meistens dann doch wirklich trocken aus. Aber dann kommt eben das andere an Gefahr, nämlich die große Hitze. Erstmal, heute sind wir so am Nachmittag bei knappen 30, 31 Grad. Die Nacht wird nochmal mit Temperaturen um 16, teilweise 15 Grad etwas angenehmer werden. Ja, relativ angenehm, denn tagsüber wird es wieder heiß, auch wieder so um 30 Grad. Und dann dreht das Ganze richtig auf ab Donnerstag. Donnerstag schon 35, 36 Grad wahrscheinlich. Freitag, Samstag haben wir gerade schon gesagt, das könnte Richtung 40 Grad gehen. Und dann sind die Nächte auch im Bereich um 20 Grad und deutlich drüber. Wahrscheinlich die Nacht Sonntag sogar über 25 Grad als Tiefstemperatur. Und das wird natürlich unangenehm heiß.
1: Oh, ja. Dann machen wir jetzt aber erstmal noch eins zum Abkühlen.
0: Oh, Käffchen, kalten?
1: Kalt, wir machen kalten. Ja, wir gehen über zum Eiskaffee und hören uns dann morgen wieder.
0: Sehr gerne.
1: Bis dann.

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5: Radio Leipzig kompakt mit Frederik Seifert. Guten Morgen. Mit der traditionellen H-Moll-Messe ist das Bachfest Leipzig zu Ende gegangen. Die Bilanz ist positiv. Insgesamt wurden bei über 200 Veranstaltungen knapp 96.000 Gäste gezählt. In den kommenden 2 Wochen müssen sich Verkehrsteilnehmer in Leipzig auf neue Einschränkungen im Stadtgebiet einstellen. So beginnen heute Arbeiten auf der Arthur Polenz und der Balsdorfer Straße. In Engelsdorf wird ab heute ein neues Tempolimit eingerichtet, und zwar auf der Engelsdorfer Straße zwischen Hugo Aurich und Arthur Winkler Straße. Die Sicherheit der Schulwege soll damit erhöht werden. Die Deutsche Krankenhausgesellschaft warnt, dass durch Sparpläne der Bundesregierung jede zweite Klinik in den kommenden Jahren pleite gehen könnte. Jeder 10. Arbeitsplatz sei bedroht. Und Kap Verde hat bei der Fußball-WM den nächsten Punkt geholt. Gegen Uruguay gelang dem Team ein 2:2. Unterdessen hat in Gruppe G Ägypten gegen Neuseeland mit 3:1 gewonnen.
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7: Einen wunderschönen Montag. Die Temperaturen bei uns in Leipzig, die gehen rauf auf sommerliche 28 Grad. Allerdings, es können durchaus neben dem Sonnenschein auch mal ein paar mehr Wolken aufziehen und eventuell mal für einen Schauer oder Gewitter sorgen. Morgen der Tag sieht ähnlich aus. 28 Grad die Höchstwerte, viel Sonnenschein. Kleinere Schauerwahrscheinlichkeit gibt's. Mittwoch scheint dann die Sonne den ganzen Tag aus Leibeskräften und da geht's auf bis zu 30 Grad rauf. Und auf den Straßen wird geblitzt. Auf der Permoser Straße statt einwärts, der Wurzener Straße statt auswärts und der Altenburger Straße statt einwärts. Und Ihre Meldung gerne an die 03x800 und die 4.
8: Dankeschön, Miri.
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10: Oh, oh, oh, oh. Es ist ein wundervoller Tag.
8: Aber sowas. Jetzt erstmal einen guten Start für Sie in die neue Woche. Montag, der 22. Juni. Und jetzt sind wir bei kurz vor 9:30. Moin.
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1: Ab heute wird Leipzig wieder ein kleines bisschen magischer. Beim 14. Kinder- und Jugendfilmfest Rabatz dreht sich alles so rund um Zauberwelten, fantastische Geschichten und jede Menge Kreativität. Neben spannenden Filmen können Kinder und Jugendliche auch selbst aktiv werden, bei Workshops, Experimenten und Mitmachaktionen rund um Film und Fantasie. Die Veranstaltungen finden noch bis zum 3.7. an verschiedenen Orten in Leipzig statt. Mehr Infos dazu finden Sie online.
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0: Das war der Montag bei André und die Morgenmädels.
1: Hier sind wir alle. Nee, Christine ist gerade unterwegs. Ist die Miri da?
2: Ja.
1: Miri, guten Morgen. So, Christine kommt ja auch mal angeschlumpert. So, guten Morgen.
3: Ich hab den Yoshi geholt.
1: Ah, du hast den Yoshi geholt. So. Der Tim ist auch da. Guten Morgen.
4: Guten Morgen, hallo.
1: Und unser Yoshi ist da. Unser Yoshi.
5: Guten Morgen.
1: Haben wir alle hier ein paar Hände frei? Unser frisch gebackener Papa. Oh. Oh.
6: Ich habe nicht viel dazu beigetragen.
1: Ja, nur, ja, ein bisschen schon, oder?
6: Ja.
1: War schön. Also dann erzähl mal, alles gut, alles dran, alles gesund?
6: Alles gut, alles dran, ja. Ganz, ganz tolle Erfahrung, so ein ganz kleines, süßes Würmlein da zu Hause zu haben, was da so wächst und gedeiht.
1: Toll.
3: Also, und es sieht Gute. Eigentlich aus wie ein kleines Äffchen, oder? Also,
6: ja,
3: es sind so viele Haare dran. Ist das
6: auch
3: immer so?
6: Nee, nee, immer nicht, nein. Guck dir mich allein an.
3: Ja,
1: ach, schön. Gut. Also alles Gute. Liebe Grüße nochmal an die kleine Stella, stimmt?
6: Ella.
1: Ella, was wir können. Ja, Stella. Naja, Stella. Ella.
7: Ja. Was sagen Sie dazu?
8: Das ist wunderschön.
9: Wunderschön, oder?
8: Wunderschön.
1: Ja.
2: Ja,
1: ja, ja, ja, doch, ja, geht schon. Es wird ein herrlicher Tag, machen Sie was draus.
3: Ja. Haben Sie es auch gehört? Hat der gerade, es geht schon gesagt?
1: Ich habe das auf mich bezogen, es geht schon. Ja, du siehst natürlich toll aus heute. Ja. Mhm. Oh, im sommerlichen Weiß heute, ah, toll. Mhm. Ein bisschen ungebügelt, aber bügelt ja keiner mehr. Heutzutage werden ja Sachen nicht mehr gebügelt.
2: Oder? Sie hat nicht gebügelt, was soll ich machen? Ja. Ich bügel doch nicht.
1: Geknittert.
2: Ja, so geknittert kommt es.
1: Ich sehe gerade, der Andi hat heute Geburtstag. Der Andreas Joachim Wolfgang Konrad Frege. Der wird heute 64.
10: Ach, mein Glückwunsch.
1: Sagst du was? Andreas Frege?
10: Sagt mir, ach doch, Campino, oder?
1: Oh, das hatte ich wirklich nicht gewusst. Aber ich habe noch eine kleine Frage dazu, zu den Toten Hosen. Also wie gesagt, heute Geburtstag. Ah, das weißt du dann bestimmt. Die Toten Hosen, die haben ein Pseudonym, unter dem sie bestimmte Projekte veröffentlichen. Ja, zum Beispiel auch das eine oder andere Album. Wie ist denn dieses Pseudonym der Toten
10: Helene
1: Hosen?
10: Fischer, ich möchte lösen.
1: Nein, nennen die sich die Frosenlosen, die Roten Rosen oder die Losendosen?
10: Frosendosen und was war
1: das? Die Frosenlosen.
10: Die Frosendosen?
1: Könnt ihr ja mit einem Bummelunder irgendwie, eisgekühlter Bummelunder, ne? Frosenlosen. Ja, oder die Losendosen.
10: Da würde ich eher sagen, die Losendosen.
1: Losendosen?
10: Weil also Frosenlosen, ach, ich glaube, nee, das würden sie nicht machen. Aber das mit den roten Rosen kommt mir irgendwie bekannt vor, aber das glaube ich nicht. Nee, ich sage jetzt hier mal die Losendosen.
1: Die Losendosen?
10: Ja.
1: Pseudonym der Toten Hosen, also die Frosenlosen ist es nicht, es ist...
10: Rote Rosen.
1: Die Roten Rosen, ja. Die Losendosen, nee, das habe ich mir einfach ausgedacht. So, und falls Ihnen danach ist, jemanden zu drücken oder selber gedrückt zu werden, dann machen Sie es jetzt. Weil im Verlauf des Tages macht das dann wieder die Hitze. Die drückende, oder? Die drückende Hitze.
10: Die Leute flutschen dir dann alle weg.
1: Ja, die flutschen weg, böses.
10: Drücken und flutschen. Und wieder jemand weg, weil es so nass ist alles.

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8: Mit Frederik Seifert, guten Tag. Auch Leipzig und mehrere andere Städte in der Region wollen heute ein Zeichen gegen die Finanznot der Kommunen setzen. Sie beteiligen sich am bundesweiten Aktionstag Kommunen am Limit. Gefordert werden unter anderem eine jährliche Soforthilfe und eine Erhöhung des kommunalen Anteils an den Gemeinschaftssteuern. Zudem müsse der Grundsatz gelten, wer bestellt, bezahlt auch. Das heißt, dass Bund und Länder für jede neu übertragene Aufgabe die Kosten vollständig übernehmen. In Engelsdorf wird ab heute eine neue Tempo-30-Zone eingerichtet. Die Stadt Leipzig folgt damit einer Empfehlung des Ortschaftsrates.
9: Das neue Tempolimit wird auf der Engelsdorfer Straße im Abschnitt zwischen Hugo Aurich und Arthur-Winkler-Straße eingerichtet. Damit soll die Verkehrssicherheit für Kinder verbessert werden, denn in unmittelbarer Nähe befinden sich die Christoph-Arnold-Grundschule sowie das Gymnasium Engelsdorf. Frank Selig, Nachrichtenredaktion.
8: In Sachsen startet heute erstmals eine landesweite Woche der Baukultur. Sie bündelt eine ganze Reihe von Veranstaltungen, in denen es um die aktuellen Herausforderungen der Branche geht. Beim Eröffnungsempfang mit Bauministerin Regina Kraushaar in Dresden steht die Frage im Mittelpunkt, wie Sachsen künftig gut, einfach und klimaangepasst bauen kann. Gleichzeitig werden Fördermittelbescheide an 4 Modellprojekte übergeben, die sich dem Thema widmen. Die Bundesregierung will bis zur Sommerpause ein Reformpaket schnüren, das den Arbeitsmarkt, die Rente, die Einkommensteuer und den Bürokratieabbau betrifft. Die Ideen sind einschneidend und werden heiß diskutiert. Uli Reitinger berichtet.
10: Vor allem den Linken und den Gewerkschaften gehen die vorgeschlagenen Einschnitte zu weit. So soll der frühere Renteneintritt ohne Abschläge nach 45 Beitragsjahren wegfallen. Ein Teil der Rentenbeiträge soll in Aktien fließen und das Renteneintrittsalter soll schrittweise auf 68 steigen. Die IG Metall kritisiert vor allem, dass Menschen, die 45 Jahre lang gearbeitet haben, in Zukunft nicht mehr abschlagsfrei in Rente gehen können.
8: In Großbritannien verdichten sich die Hinweise auf einen Wechsel an der Spitze. Britischen Medien zufolge könnte Premier Starmer schon heute seinen Rücktritt ankündigen. Der Druck aus seiner Labour-Partei sei enorm, den Weg für seinen innerparteilichen Rivalen Burnham freizumachen. Der Ex-Bürgermeister von Manchester war am Donnerstag bei einer Nachwahl ins Parlament gewählt worden.
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12: Einen wunderschönen Montag. Ja, die Schäfchenwolken, die momentan unterwegs sind bei uns in Leipzig, die sehen stellenweise richtig niedlich aus. Die Temperaturen, die gehen auf 28 Grad rauf, also es bleibt hochsommerlich warm. Allerdings, die Wolken können auch ein bisschen mehr werden zwischendurch und vielleicht auch mal für einen Schauer oder Gewitter sorgen. Aber grundsätzlich gibt's viel Sonnenschein. Morgen der Tag sieht ähnlich aus. Höchstwerte liegen auch so bei 28, 29 Grad und eine kleinere Schauerwahrscheinlichkeit gibt's auch. Und schauen wir noch auf die Straßen. Da haben wir einen Blitzer auf der Permoser Straße stadteinwärts, auf der Wurzner Straße stadtauswärts und auf der Altenburger Straße stadteinwärts noch. Ansonsten läuft alles störungsfrei.
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14: Live und in Farbe an diesem Montag. Willkommen. Sie hatten hoffentlich ein schönes Wochenende. In Hithalbe Stunde Nummer 1 haben wir gleich die aktuelle Single von Michael Schulte dabei. Da geht's darum, wenn das Licht die Dunkelheit verdrängt.
15: Der Song geht darum, sich eben aus so einer dunklen, schwierigen Zeit rauszuhieven. Am besten eben mit einer Person, die dabei hilft, die einfach einem gut tut. Und ich wünsche euch damit ganz viel Spaß.
14: Also wir starten positiv in die neue Woche. 5 AM ist gleich dabei und ich freue mich, dass Sie dabei sind. Haben Sie einen schönen Montag. Hi, hi.
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0: In 8 Minuten ist es 11:30. Bei der Arbeit an diesem Montag. Grüße gehen mal raus an alle, die heute Geburtstag haben. So wie auch Hollywood-Superstar Meryl Streep. Die feiert heute ihren 77. Geburtstag. Happy Birthday. Und ich denke mal, zur Party trägt sie Prada, oder? Wir freuen uns gleich auf den aktuellen Hit von Leonie, Don't Worry, nach einem frischen Wetter- und Straßenupdate von Miri gleich.
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10: Einen wunderschönen Montag. Die Temperaturen bei uns in Leipzig, die gehen rauf auf sommerliche 28 Grad. Allerdings, es können durchaus neben dem Sonnenschein auch mal ein paar mehr Wolken aufziehen und eventuell mal für einen Schauer oder Gewitter sorgen. Morgen der Tag sieht ähnlich aus. 28 Grad die Höchstwerte, viel Sonnenschein. Kleinere Schauerwahrscheinlichkeit gibt's. Mittwoch scheint dann die Sonne den ganzen Tag aus Leibeskräften und da geht's auf bis zu 30 Grad rauf. Und schauen wir noch auf die Straßen. Das ist die Harcourtstraße momentan vom Reichsgericht gesperrt in beide Richtungen wegen Bauarbeiten. Und auf der Lützner Straße hat es Höhe Großmiltitzer Straße einen Unfall im Kreuzungsbereich gegeben. Gute Fahrt.
0: Dankeschön, Miri.
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0: Und ich freue mich ganz sehr, dass Sie mit dabei sind an diesem Montag, 22.06. Und ich habe eine wichtige Frage. Was liegt denn eigentlich für ein Duft in der Luft?

0: Die 90er am Montagvormittag.
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0: Vor zwei Wochen war kaum jemand im WM-Fieber. Jetzt fliegen dem DFB-Team nach zwei Siegen die Herzen nur so zu. Beim 2:1 gegen die Elfenbeinküste in Toronto war es praktisch ein Heimspiel für Deutschland. Bundestrainer Julian Nagelsmann weiß nur zu gut, was das für die Mannschaft bedeutet.
3: Wir wissen, was es heißt, sich hier ein Ticket zu kaufen. Wir wissen, was es heißt, aus Deutschland anzureisen. Klar, es sind auch viele deutsche Fans, die jetzt nicht aus Deutschland kommen. Aber auch die müssen irgendwie herkommen. Ich sage immer nur, diese Synergie und die Power, die man daraus entstehen lassen kann, ist unfassbar wichtig. Und da ist jeder Fan wichtig und jeder Spieler, der das auch zurückgibt. Das merken wir am Ende, das setzt einfach nochmal was frei. Und es ist super schön zu sehen, dass dann alle mitgehen. Auch die Ehrenrunde nach dem Spiel im Stadion, wenn sich alle Fans nochmal freuen. Das gibt schon brutale Power und Energie für die Mannschaft.
0: Auch die Familien geben den Spielern Kraft. Nach dem Sieg gegen die Elfenbeinküste durften Partnerinnen und Kinder erneut für zwei Nächte ins Teamquartier nach Winston-Salem.
3: Also es gibt den Jungs ja auch Kraft. Ja. Es gibt uns allen Kraft, wenn wir unsere Familien sehen. Da ist ja ein Sinn dahinter. Da geht es nicht darum, dass die Hallo sagen, sondern es geht darum, dass die uns Kraft geben. Und
0: am Donnerstag steht in New York das letzte Gruppenspiel gegen Ecuador an. Deutschland ist als Gruppensieger bereits gesichert. Und nach diesem ganz frischen WM-Update gibt's jetzt den offiziellen WM-Song Shakira on Burna Boy mit Die Die. Also, los geht's.
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Ray und Where is my husband? Willkommen an diesem heißen Montagvormittag. Gefühlte Studiotemperatur trotz Klimaanlage 29 Grad. Ich muss also mit meinem kleinen Handventilator hier ein bisschen nachhelfen. Oh ja, so geht's. Ah, oh, ja. Können wir weitermachen mit Ed Sheeran und Castle on the Hill. 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

0: Es ist 11:12. Keir Starmer hat vor wenigen Minuten seinen Rücktritt als Premier und Labour-Chef in Großbritannien angekündigt. Wir haben gleich alle Themen dieses Tages für Sie in unseren Nachrichten um 10:10.
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5: Mit Frederik Seifert, guten Tag. Der Protest gegen die geplante Rodung des kleinen Waldstücks westlich der Kleinmesse soll nun auf die Straße getragen werden. Mehrere Umwelt- und Naturschutzverbände haben für Donnerstagabend zu einer Demo auf der Jahnallee aufgerufen. Die Stadt hatte vor 2 Wochen angekündigt, das knapp 6 Hektar große Areal an RB Leipzig verkaufen zu wollen, damit der Bundesligist sein Trainingsgelände erweitern kann. Es sei die Lösung, damit der Verein wachsen könne und die Kleinmesse nicht umziehen müsse, hieß es. Die geplante Vollsperrung der Harcourtstraße vorm Bundesverwaltungsgericht wurde heute bereits eingerichtet. Eigentlich sollte das erst mit Beginn der Sommerferien in 2 Wochen passieren. Frank Selig weiß mehr.
6: Ja, Grund seien erhöhte Sicherheitsrisiken für Radfahrer, so ein Stadtsprecher. Im Bereich zwischen Floßplatz und Ring werden aktuell Wasserleitungen erneuert. Es sei aber keine parallele Verkehrsführung möglich, hieß es. Ab Mitte Juli soll in dem Bereich auch noch die Fahrbahndecke neu gemacht werden. Die Arbeiten dauern voraussichtlich bis Anfang August.
5: Immer mehr Verbrecher landen nicht im Gefängnis, sondern in der Psychiatrie. Nach Informationen der LVZ hat die Zahl solcher Sicherungsverfahren deutlich zugenommen. Die Täter sind zwar aufgrund einer Erkrankung nicht voll schuldfähig, aber dennoch gefährlich. Allein am Landgericht Leipzig gäbe es mittlerweile 10-mal so viele Fälle wie noch vor 15 Jahren. Laut Gerichtssprecherin Katrin Seidel habe es 2011 lediglich 3 Sicherungsverfahren gegeben. Im vergangenen Jahr waren es mehr als 30. Die Gewerkschaft Erziehung und Wissenschaft fordert angesichts von Mobbing und Gewalt an Schulen dringend Maßnahmen. Die Schulsozialarbeit müsse ausgebaut werden, sagt Vorständin Bensinger Stolze. Lea Matschulat berichtet.
7: Präventive, also vorbeugende Arbeit mit Kindern und Jugendlichen sei an vielen Schulen oft nur eingeschränkt machbar, kritisiert die GEW. Der Grund? Fehlende Lehrkräfte und gleichzeitig auch zu wenige Sozialarbeiter. Die GEW hofft auf das Startchancenprogramm der Bundesregierung, das Schulen mit Kindern aus sozial benachteiligten Familien unterstützen soll.
5: Big Points für Ägypten bei der Fußball-WM. Die Nordafrikaner haben mit 3:1 gegen Neuseeland gewonnen und sind damit Tabellenführer in Gruppe G. Für eine Sensation hat gestern wieder Kap Verde gesorgt. Der Inselstaat spielte 2:2 gegen Uruguay. Außerdem spielten Belgien gegen den Iran und Spanien gegen Saudi-Arabien 4:0.
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9: Einen schönen Start in die neue Woche. Ein paar Wolken sind unterwegs bei uns in Leipzig und die können sich auch so ein bisschen zusammentun und zu ganz schönen Bergen aufwachsen. Vielleicht sogar mal einen Schauer und Gewitter mitbringen heute. Der Rest ist aber schön sonnig und vor allem sommerlich warm. Mit bis zu 28 Grad geht's heute durch den Tag. Morgen übrigens auch. Auch da sind ganz vereinzelt mal Schauer möglich. gemütlich. Der Mittwoch bleibt dann den ganzen Tag sonnig und die Temperaturen gehen auf bis zu 30 Grad rauf. Und auf den Straßen haben wir eine Sperrung, und zwar die Harcourtstraße vor dem Bundesverwaltungsgericht ist aktuell gesperrt. Grund ist eine Baustelle und ein Unfall auf der Lützner Höhe Großmilditzer Straße.
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0: Live von den Faber an diesem Montag. Miri hatte im Wetter- und Verkehrsstudio alles im Blick, was wichtig werden könnte. Wenn es was Dringendes gibt, meldet sie sich natürlich sofort. Ansonsten starten wir jetzt erstmal die nächste halbe Stunde mit Liam Payne und Rita Ora. Hier ist For You um genau 5 vor 11.
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0: Wir sind in der bisher heißesten Arbeitswoche des Jahres gelandet. Die steht unter einem klaren Motto.
1: Ja, Schatten suchen und viel trinken.
0: Auf dem Weg zur Arbeit habe ich Dachdecker gesehen, die schon wieder richtig geschwitzt haben. Die haben es momentan echt schwer auf Arbeit, die ganze Zeit in der Sonne.
2: Draußen auf der Baustelle, aber dann geht es natürlich wieder ins Büro und dort haben wir natürlich Wasser und kalte Getränke. Und dann funktioniert das auch und kommen über den Tag.
0: Und egal, wo wir mit dabei sind, haltet durch. Guck mal.

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8: Einen schönen Start in die neue Woche. Ein paar Wolken sind unterwegs bei uns in Leipzig und die können sich auch so ein bisschen zusammentun und zu ganz schönen Bergen aufwachsen. Vielleicht sogar mal einen Schauer und Gewitter mitbringen heute. Der Rest ist aber schön sonnig und vor allem sommerlich warm. Mit bis zu 28 Grad geht's heute durch den Tag. Morgen übrigens auch. Auch da sind ganz vereinzelt mal Schauer möglich. Der Mittwoch bleibt dann den ganzen Tag sonnig und die Temperaturen gehen auf bis zu 30 Grad rauf und auf den Straßen. Da haben wir die Sperrung der Harcourtstraße immer noch beidseitig und zwar vor dem Bundesverwaltungsgericht. Grund ist an der Baustelle. Ansonsten ist uns nichts weiter gemeldet worden. Gute Fahrt.
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9: Ich bin Marcel Wenzke, war ein bisschen leise und vor allem haben wir jetzt dabei alle Farben und Baby Goodbye und ich wünsche einen ganz schönen Montag mit uns.

0: Schönen Montag mit uns. Das offizielle Sommerradio. Wir gucken gleich mal, was da als Abkühlung im Büro helfen könnte. In 10 Minuten Axel, der Alles-Tester. Und musikalisch gibt's gleich diesen Kracher von Alle Farben, Baby Goodbye. Das und noch ganz viel mehr gleich.
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0: sind die 90er mit Sophie B. Hawkins und Right Beside You an diesem Montag. Nach dem Schwitzewochenende kommt jetzt die erste Sommerwoche, die auch von den Temperaturen her sehr sommerlich wird. Das merkt man auch daran, dass im Internet verstärkt Werbung für mobile Klimaanlagen, Ventilatoren und kleine Luftkühler gemacht wird. Mein lieber Kollege Axel Metz kennt die auch.
1: Ja, das sind so kleine Würfelchen mit einem Lüfter und einem kleinen wassergefüllten Tank und einem kleinen Henkel dran. Die steckt man an den Strom und dann wird ganz große Abkühlung versprochen. Natürlich, wasserbasiert. Abkühlung da, wo sie gebraucht wird. Die bessere Art, sich abzukühlen. Ich habe da mal angetestet, um rauszukriegen, was so ein Luftkühler wirklich kann und vor allem, was er nicht kann.
0: Okay, also was sind deine Erfahrungen? Was spricht für so einen kleinen, transportablen Luftkühler und was dagegen?
1: Erstens, dass er so klein ist, dass man ihn überall mit hinnehmen kann. Zweitens, verbrauchen die Dinger nur wenig Strom. Es muss ja nur der ganz kleine Ventilator angetrieben werden. Und drittens, kostet so ein Luftkühler nicht die Welt. Die meisten gibt's für unter 100 Euro, manche sogar deutlich billiger. Was kann das Gerät nicht? Einen ganzen Raum abkühlen, aber das von so einem Würfel von nicht mal 20 cm Kantenlänge zu erwarten, ist auch zu viel verlangt. Es reicht für eine leichte Erfrischung direkt am Schreibtisch, mehr nicht. Wenn es heiß ist, kann der Dauerbetrieb durch das verdunstete Wasser sogar für ein drückendes tropisches Klima im Raum sorgen. Prinzipiell reicht eigentlich auch ein ganz normaler kleiner Lüfter ohne Luftbefeuchtung.
0: Also Axel hat getestet, danke dir ganz sehr. Und ich mache hier nochmal meinen kleinen mobilen Ventilator an. Der ist auch so fürs Studio eigentlich ganz schön. Hört man auch ein bisschen hier pusten. So kann man diesen heißen Montag gut ertragen. Dankeschön, Axel.

11:41 an diesem Montag und da müssen wir die Sendung mal ganz kurz unterbrechen. Sie wissen Bescheid, Trinkpause. So, jetzt können wir weitermachen mit Felix Jähn und Jasmine Thompson. Hier ist Ain't Nobody Loves Me Better. 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

0: 2:45 Veränderungen in der Downing Street in London. Der amtierende britische Premier Keir Starmer hat seinen Rücktritt angekündigt. Alle Themen dieses Tages gleich in unseren Nachrichten um 10:40.
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15: Mit Frederik Seifert, guten Tag. Auch Leipzig und mehrere andere Städte in der Region wollen heute ein Zeichen gegen die Finanznot der Kommunen setzen. Sie beteiligen sich am bundesweiten Aktionstag Kommunen am Limit. Gefordert werden unter anderem eine jährliche Soforthilfe und eine Erhöhung des kommunalen Anteils an den Gemeinschaftssteuern. Zudem müsse der Grundsatz gelten, wer bestellt, bezahlt auch. Das heißt, dass Bund und Länder für jede neu übertragene Aufgabe die Kosten vollständig übernehmen. In Engelsdorf wird ab heute eine neue Tempo-30-Zone eingerichtet. Die Stadt Leipzig folgt damit einer Empfehlung des Ortschaftsrates.
16: Das neue Tempolimit wird auf der Engelsdorfer Straße im Abschnitt zwischen Hugo-Aurich- und Arthur-Winkler-Straße eingerichtet. Damit soll die Verkehrssicherheit für Kinder verbessert werden, denn in unmittelbarer Nähe befinden sich die Christoph-Arnold-Grundschule sowie das Gymnasium Engelsdorf. Frank Selig, Nachrichtenredaktion.
15: In Sachsen startet heute erstmals eine landesweite Woche der Baukultur. Sie bündelt eine ganze Reihe von Veranstaltungen, in denen es um die aktuellen Herausforderungen der Branche geht. Beim Eröffnungsempfang mit Bauministerin Regina Kraushaar in Dresden steht die Frage im Mittelpunkt, wie Sachsen künftig gut, einfach und klimaangepasst bauen kann. Gleichzeitig werden Fördermittelbescheide an 4 Modellprojekte übergeben, die sich dem Thema widmen. Die Bundesregierung will bis zur Sommerpause ein Reformpaket schnüren, das den Arbeitsmarkt, die Rente, die Einkommensteuer und den Bürokratieabbau betrifft. Die Ideen sind einschneidend und werden heiß diskutiert. Uli Reitinger berichtet.
17: Vor allem den Linken und den Gewerkschaften gehen die vorgeschlagenen Einschnitte zu weit. So soll der frühere Renteneintritt ohne Abschläge nach 45 Beitragsjahren wegfallen. Ein Teil der Rentenbeiträge soll in Aktien fließen und das Renteneintrittsalter soll schrittweise auf 68 steigen. Die IG Metall kritisiert vor allem, dass Menschen, die 45 Jahre lang gearbeitet haben, in Zukunft nicht mehr abschlagsfrei in Rente gehen können.
15: Der amtierende britische Premierminister Starmer hat seinen Rücktritt angekündigt. Damit beugt er sich dem seit Monaten steigenden Druck aus seiner eigenen Partei. Als sein Nachfolger wird der Bürgermeister von Manchester, Burnham, gehandelt. Der hatte sich in seiner Stadt gegen die starke rechtspopulistische Partei Reform UK durchsetzen können.
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7: Einen wunderschönen Montag. Einen schönen Start in die neue Woche. Die beginnt ziemlich schweißtreibend mit Höchstwerten so um die 28 Grad. Ein paar Wolken sind immer mal mit dabei. Grundsätzlich viel Blau, viel Sonnenschein. Aber es ist eben auch möglich, dass die Wolken sich so ein bisschen zusammenbrauen und dann mal für einen Schauer oder auch für ein Gewitter sorgen. Morgen der Tag sieht ähnlich aus. Schwülwarm bei etwa 28 Grad. Vor allem gegen Nachmittags geht es eher in die schwülere Richtung. Schauer sind auch morgen vereinzelt mal möglich, aber auch viel Sonnenschein gibt's. Und auf den Straßen ist die Harcourtstraße vor dem Bundesverwaltungsgericht gesperrt. Grund ist eine Baustelle und ansonsten rollt alles.
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0: Live von den Faber an diesem Montag und ich drücke jetzt auf den Wasser für die nächste halbe Stunde. Und die startet jetzt sofort mit Avicii und Levels. Danach kommen die 80er mit Roxette und ich wünsche einen schönen Montag. Hi, hi.

0: 10 Minuten noch, dann haben wir es 12:30. Hier ist der Sommer, Montag, 22. Juni. Seit gestern ist ja ganz offiziell und kalendarisch auch Sommer bei uns. Seit gestern 10.24 Uhr ganz genau. Und das Wetter dreht auch so richtig auf Sommer bei uns. Die ersten Hitzetage des Jahres stehen uns bevor. Wir grüßen mal alle, die draußen arbeiten müssen diese Woche. Ihr seid echt krass. Wir sind bei euch und wir gucken gleich mal ausführlich drauf, wie es in den nächsten Tagen weitergeht bei uns. Musikalisch geht es unter anderem mit den 90ern weiter. Snap, The First, The Last, Eternity, Taylor Swift ist auch dabei und sie hoffentlich auch.
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0: ein Pseudonym, unter dem Sie bestimmte Projekte veröffentlichen. Wie ist denn dieses Pseudonym der Toten
1: Helene
0: Hosen?
1: Fischer, ich möchte
0: Nein.
1: lösen.
0: Nein. Nennen die sich die Frosenlosen, die Roten Rosen oder die Losendosen?
1: Frosendosen und was war das?
0: Die Frosenlosen.
1: Die Frosenlosen?
0: Könnte ja mit einem Bommelunder irgendwie, eisgekühlter Bommelunder, ne? Frosenlosen. Ja, oder die Losendosen.
1: Da würde ich eher sagen, die Losendosen. Frosenlosen, ach, ich glaube, nee, das würden sie nicht machen. Aber das mit den roten Rosen kommt mir irgendwie bekannt vor, aber das glaube ich nicht. Nee, ich sag jetzt hier mal die Losendosen.
0: Die Losendosen?
1: Ja.
0: Pseudonym der Toten Hosen, also die Frosenlosen ist es nicht, es ist...
1: Rote Rosen.
0: Die roten Rosen, ja. Die Losendosen, ne, das habe ich mir einfach ausgedacht.
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7: Achtung, jetzt wird's ganz schön heiß.
8: Denn wir gucken auf das Sommerwetter bei uns in Leipzig, Stadt und Land. Da ist viel Sonne dabei, heute Nachmittag nur wenige Wolken, ein leichtes Schauer- und Gewitterrisiko, schwülwarme Topwerte um 28 Grad. Morgen sieht's exakt genauso aus, auch am Mittwoch sonnig und trocken, dann bis 31 Grad, am Donnerstag bis 34. Hallo auf die Straßengrüße ins Auto, A9 Leipzig Richtung Nürnberg, zwischen Dreussig und Eisenberg, ungesicherte Unfallstelle. Dann Stadtverkehr Leipzig, Harcourtstraße, vom Bundesverwaltungsgericht gesperrt wegen der Baustelle. Und Kantatenweg in Höhe Volkspark, Leipzig, Kleinschocher, ein Unfall im Kreuzungsbereich dort. Gute Fahrt für Sie.
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8: Und gleich mit den besten Tipps für Ihren Montag heute. Davor freuen wir uns auf Snap und auf Taylor Swift. Schön, dass Sie dabei sind.
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1: Ab heute wird Leipzig wieder ein kleines bisschen magischer. Beim 14. Kinder- und Jugendfilmfest Rabatz dreht sich alles so rund um Zauberwelten, fantastische Geschichten und jede Menge Kreativität. Neben spannenden Filmen können Kinder und Jugendliche auch selbst aktiv werden, bei Workshops, Experimenten und Mitmachaktionen rund um Film und Fantasie. Die Veranstaltungen finden noch bis zum 3.7. an verschiedenen Orten in Leipzig statt. Mehr Infos dazu finden Sie online.
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ist das Lieblingsradio am Montag und unsere Zahl des Tages ist heute die 42, denn eine Umfrage hat jetzt ergeben, 42% der Menschen in Deutschland legen privat kein Geld für die Rente zurück. Ja, meistens ist einfach kein Geld zum Sparen übrig nach dem Tanken.

0: Es ist 2:45 bei der Fußball-WM, steht heute Abend ein Topspiel auf dem Programm. Unsere Nachbarn aus Österreich treffen auf Titelverteidiger Argentinien. Alle Themen dieses Tages gleich in unseren Nachrichten um 10:01.
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6: Mit Frederik Seifert, guten Tag. Der Protest gegen die geplante Rodung des kleinen Waldstücks westlich der Kleinmesse soll nun auf die Straße getragen werden. Mehrere Umwelt- und Naturschutzverbände haben für Donnerstagabend zu einer Demo auf der Jahnallee aufgerufen. Die Stadt hatte vor 2 Wochen angekündigt, das knapp 6 Hektar große Areal an RB Leipzig verkaufen zu wollen, damit der Bundesligist sein Trainingsgelände erweitern kann. Es sei die Lösung, damit der Verein wachsen könne und die Kleinmesse nicht umziehen müsse, hieß es. Die geplante Vollsperrung der Harcourtstraße vorm Bundesverwaltungsgericht wurde heute bereits eingerichtet. Eigentlich sollte das erst mit Beginn der Sommerferien in 2 Wochen passieren. Frank Selig weiß mehr.
7: Ja, Grund seien erhöhte Sicherheitsrisiken für Radfahrer, so ein Stadtsprecher. Im Bereich zwischen Floßplatz und Ring werden aktuell Wasserleitungen erneuert. Es sei aber keine parallele Verkehrsführung möglich, hieß es. Ab Mitte Juli soll in dem Bereich auch noch die Fahrbahndecke neu gemacht werden. Die Arbeiten dauern voraussichtlich bis Anfang August.
6: Immer mehr Verbrecher landen nicht im Gefängnis, sondern in der Psychiatrie. Nach Informationen der LVZ hat die Zahl solcher Sicherungsverfahren deutlich zugenommen. Die Täter sind zwar aufgrund einer Erkrankung nicht voll schuldfähig, aber dennoch gefährlich. Allein am Landgericht Leipzig gäbe es mittlerweile 10-mal so viele Fälle wie noch vor 15 Jahren. Laut Gerichtssprecherin Katrin Seidel habe es 2011 lediglich 3 Sicherungsverfahren gegeben. Im vergangenen Jahr waren es mehr als 30.
8: Die Gewerkschaft Erziehung und Wissenschaft fordert angesichts von Mobbing und Gewalt an Schulen dringend Maßnahmen. Die Schulsozialarbeit müsse ausgebaut werden, sagt Vorständin Bensinger Stolze. Lea Matschulat berichtet.
9: Präventive, also vorbeugende Arbeit mit Kindern und Jugendlichen sei an vielen Schulen oft nur eingeschränkt machbar, kritisiert die GEW. Der Grund? Fehlende Lehrkräfte und gleichzeitig auch zu wenige Sozialarbeiter. Die GEW hofft auf das Startchancenprogramm der Bundesregierung, das Schulen mit Kindern aus sozial benachteiligten Familien unterstützen soll.
6: Big Points für Ägypten bei der Fußball-WM. Die Nordafrikaner haben mit 3:1 gegen Neuseeland gewonnen und sind damit Tabellenführer in Gruppe G. Für eine Sensation hat gestern wieder Kap Verde gesorgt. Der Inselstaat spielte 2:2 gegen Uruguay. Außerdem spielten Belgien gegen den Iran und Spanien gegen Saudi-Arabien 4:0.
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12: Heute bleibt es bei wenigen Wolken bei uns in Leipzig, Stadt und Land. Die Sonne scheint die längste Zeit des Tages. Es ist überwiegend trocken, leichte Schauer und Gewitterrisiko. Allerdings schwül warm heute, Topwerte um 28 Grad. Und so sommerlich geht es in den nächsten Tagen weiter. Es wird sogar noch heißer. Mittwoch bis 31, Donnerstag bis 34 Grad. Hallo auf die Straßen, A9 Berlin Richtung Leipzig, in der Abfahrt Wiedemar, defektes Auto. Dann A9 Leipzig Richtung Nürnberg, zwischen Dreussig und Eisenberg, ungesicherte Unfallstelle. Stadtverkehr Leipzig, Kantaten, Weg in Höhe Volkspark, Leipzig, Kleinschocher, ein Unfall im Kreuzungsbereich. Und Blitzer B176, Borna Richtung Bad Lausee, kurz vorm Abzweig Geithain.
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12: Live von den Fahrbahnen an diesem Montag. An der Spitze unserer Charts gab es am Samstagabend Veränderungen. Auf der 2 jetzt Bebe Rexha und Faithless mit New Religion musste Platz machen für den offiziellen WM-Song von Shakira und Burna Boy. Die Die haben wir ja vorhin schon gespielt. Und gleich spielen wir die aktuelle Nummer 2 unserer Charts, nämlich New Religion. Bleiben Sie bitte dabei. Und wir starten jetzt die nächste halbe Stunde mit Ed Sheeran und Overpass Graffiti. Haben Sie einen ganz schönen Montag, hi, hi.
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13.11 Uhr, zwei Gefahrenmeldungen vom Verkehrsdienst. A14 Nossen Richtung Leipzig zwischen Leisnig und Mutschen. Ein Stein auf der linken Spur, Vorsicht. Und A17 Dresden Richtung Prag in der Abfahrt Dresden-Südvorstadt, verlorene Ladung. Dort liegt Metall, auch dort bitte Vorsicht.

0: 9 vor 2. Gleich coole Hits bei uns, damit sie gut durch diesen heißen Montag kommen. Nach einem frischen Wetter- und Straßenupdate, Turn the Lights Off von Kado featuring John. Das und noch ganz viel mehr. Gleich.
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10: Wir sind unterwegs in eine Sommerwoche bei uns in Leipzig, Stadt und Land. Es wird von Tag zu Tag wärmer und heißer. Heute gibt's schwülwarme 28 Grad. Morgen ebenfalls 28 und dann Mittwoch bis 31 und Donnerstag bis 34 Grad. Hallo auf die Straßen A9 Berlin Richtung Leipzig. In der Abfahrt Wiedemar defektes Auto. Außerdem A9 Leipzig Richtung Nürnberg zwischen Dreußig und Eisenberg ein Unfall dort. A14 Leipzig Richtung Magdeburg zwischen Raststätte Plötzetal Ost und Könnern Reifenteile. Und A14 Nossen Richtung Leipzig zwischen Leisnig und Mutschen ein Stein auf der linken Spur. Vorsicht! Blitze haben wir B176 Borna Richtung Bad Lausick am Abzweig Geithain.
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10: Gleich mit 90er-Sound von Wolfsheim, The Sparrows and the Nightingales. Davor freuen wir uns auf Turn the Lights auf. Haben Sie einen schönen Montag.

0: Wir haben es eine Minute nach halb zwei.
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0: Das ist ja wohl die große Konzertüberraschung vom Wochenende. Peter Maffay verabschiedet sich wieder aus der Rockerrente und geht auf Tour, gemeinsam mit Johannes Oerding. Die beiden sind seit Jahren befreundet. Peter hat Johannes letztens im Konzert in Leipzig spontan auf der Bühne besucht und mit ihm gemeinsam Musik gemacht. Jetzt wird da also eine ganze gemeinsame Tour draus.
2: Das macht auch so ein bisschen unsere Freundschaft aus, dass wir uns da gegenseitig unterstützen, bewundern. Wir sind beide Fans voneinander. Das macht auch total Sinn mit uns.
0: Und auch für Peter Maffay passt die Zusammenarbeit perfekt.
3: Wenn das nicht gepasst hätte, wäre Johannes nie und nimmer bereit gewesen, das mitzumachen. Das ist nicht jemand, der sich verbiegt und sagt, ich mache das, weil es im Augenblick vielleicht en vogue ist oder weiß der Kurve. Einmal mit dem alten Typen zusammen auf der Bühne stehen, das bringt es dann. So tickt er nicht.
0: Peter Maffay und Johannes Oerding, das wird bestimmt gigantisch. Nächstes Jahr im April das einzige Konzert in Sachsen in der Arena Leipzig. Und jetzt Johannes Oerding alleine bei uns. Hier ist ein

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Beim offiziellen Sommerradio am Montag. Gleich geht's ganz cool weiter mit Roman Knoblauch. Ich bin Marcel Wenzke. Viel Spaß mit Roman. Tschüss und wir hören uns.

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11: Mit Oliver Heinze. Schönen guten Tag. Kaum wird es draußen richtig warm, ist die Hitze auch schon einigen Menschen in Connewitz zu Kopf gestiegen. Etwa 100 versammelten sich gestern Abend kurz nach 22 Uhr auf der Wolfgang-Heinze-Straße. Sie errichteten Barrikaden, um diese direkt im Anschluss anzuzünden. Laut Polizei zogen danach etwa 30 noch weiter auf die Biedermannstraße und bewarfen Geschäfte sowie Polizeiposten mit Steinen. Anschließend hauten die Randalierer ab. Ermittelt werden konnte bisher niemand. Ab heute gibt es den neuen Sommerferienpass für Leipzig. Die Stadt hat wieder jede Menge Angebote reingepackt.
12: Für 10 Euro mit dem Leipzig-Pass für 5 kann man die ganzen Ferien über diverse Gutscheine nutzen und kommt bei verschiedenen Einrichtungen kostenlos bzw. günstiger rein. Unter anderem bei Freibädern, Museen oder Kinos. Außerdem beinhaltet der Pass die kostenlose Nutzung von allen Bussen und Bahnen im Stadtgebiet. Kaufen kann man ihn bei allen LVB-Service-Points, Bürgerbüros, Bibliotheken, im neuen Rathaus oder im Zoo. Frank Selig, Nachrichtenredaktion.
11: Bei einem Unfall in Grünau-Nord sind heute Morgen zwei Menschen verletzt worden. Zwei Autos waren kurz nach 8:30 an der Kreuzung von der B87 und Großmiltitzer Straße zusammengekracht. Nach Angaben der Polizei offenbar, weil einer beim Linksabbiegen die Vorfahrt missachtet hatte. Die Lützner Straße musste danach teilweise gesperrt werden. Die meisten Mieter sind mit ihren Wohnungen und Häusern eigentlich zufrieden, wenn da nicht die Wohnkosten wären. Die Miete ist für viele Haushalte eine ordentliche Belastung. Das haben mehr als die Hälfte der Befragten in einer entsprechenden Umfrage gesagt. Darin zeigt sich auch, die Menschen bleiben immer länger in ihren Wohnungen, unter anderem aus Angst vor teureren neuen Mietverträgen. Bei der Fußball-WM steht heute Abend ein Topspiel auf dem Programm. Unsere Nachbarn aus Österreich treffen auf Titelverteidiger Argentinien um Superstar Lionel Messi. Beide konnten ihr erstes Spiel gewinnen. Es dürfte also um den Gruppensieg gehen. Anstoß in Dallas ist um 19 Uhr. Ab 23 Uhr spielt dann Frankreich gegen den Irak. Die Spiele in der Nacht: Norwegen gegen Senegal und Jordanien gegen Algerien.
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14: Was für ein tolles Wetter zum Start in den Nachmittag mit ganz viel Sonne und 28 Grad geht's in Richtung Feierabend. Die Nacht wenig abkühlend, 17 Grad, morgen 28 und dann geht's rauf. Am Mittwoch bei 31, Donnerstag bei 34 Grad. So, der Blick auf die Straßen. Kantatenweg in Höhe Volkspark Leipzig, Kleinschocher Unfall im Kreuzungsbereich. Die A9 Leipzig Richtung Berlin zwischen Köselitz und Niemek 3 Kilometer Stau, dauert 20 Minuten länger. Zwei Blitzer B87 Torgau auf der Ostseite der Elbbrücke beidseitig und B176 Borna Richtung Bad Lausick kurz vor dem Abzweig nach Geithain in der 70er Zone. Danke fürs Melden und wo es geht, eine gute Fahrt.
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14: Ja, und der Papi hat sich wieder mal das Gesicht verbrannt, weil er war wieder mal schlauer als alle Meteorologen dieser Welt. Rausgegangen, keine Sonnencreme aufgetragen. Dann kam die Sonne, Sonnenbrille auf. Ja, die Augenringe, weiß, der Rest knallrot. Jetzt gehe ich noch als Goldcompetitor für Arme durch. Ich wünsche Ihnen einen wunderbaren Montagnachmittag. Jetzt mit gestört, aber geil. Und Anna Gray und Thank You.

0: Willkommen in der allerersten Sommerwoche des Jahres und das Wetter hält sich auch an den Kalender. Dazu passt natürlich Sommermusik von Kamratsch, oder?
1: Super, weil Sommer ist meine Lieblingsjahreszeit. Wenn mein Song dazu passt, passt das für mich umso besser.
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0: So, und für alle Swiftie-Fans gibt's jetzt das Paradies. Open Eyes hören wir gleich in voller Länge in ein paar Minuten.
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6: Viel Sonne und ein paar Quellwolken. Möglicherweise gibt es heute nochmal Schauer und Gewitter. Die lassen dann in der kommenden Nacht nach. Temperaturen dann bei 17 Grad. Morgen geht's rauf auf 28, 29. Am Donnerstag schon bei 34 Grad. Es wird heiß in der heißesten Stadt von Deutschland. Der Blick auf die Straßen, ein Hallo an alle Autofahrer auf dem Kantatenweg in Höhe Volkspark, Leipzig, Kleinschocher, Unfall im Kreuzungsbereich. Die A9 Richtung Berlin zwischen Köselitz und Niemek, 4 Kilometer Stau und Blitzer. Auf der Arthur-Nagel-Straße Richtung Klossstraße, da steht der Blitzeranhänger. Auf der Arthur-Hoffmann-Straße stadtauswärts und auf der B87 in Torgau auf der Ostseite der Elbbrücke.
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6: Achtung, jetzt wird geswiftet.

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2: Vier Spieler heute wieder bei der Fußball-Weltmeisterschaft und auf unser Nachbarland Österreich wartet ein ganz heißer Tanz. Es geht gegen keinen geringeren als den Titelverteidiger Jens Umbreit.
3: Argentinien und Lionel Messi kommen auf jeden Fall selbstbewusst nach Dallas. Messi hat im Auftaktspiel gegen Algerien gleich dreimal getroffen und jetzt fehlt dem 38-Jährigen nur noch ein einziger Treffer, um Miroslav Klose als ewigen WM-Rekordtorschützen abzulösen. Das allein macht dieses Spiel zu einem besonderen. Aber auch Österreich hat geliefert, 3:1 zum Auftakt gegen Jordanien. Auf dem Papier spricht trotzdem alles für den Weltmeister, weiß Österreichs Trainer Ralf Rangnick.
4: Wer sehr, sehr viel Geld gewinnen möchte, der geht heute noch in ein Wettbüro. Sie dürfen das theoretisch ja alle, wir nicht. Und setzt, keine Ahnung, wie viel er übrig hat, auf den Sieg für Österreich und hat damit die Chance, sehr viel Geld zu verdienen. Und das ist ja deswegen so, weil die davon ausgehen und der Algorithmus, dass wir das Spiel höchstwahrscheinlich nicht gewinnen. So würde ich das mal mit der Favoritenrolle handhaben.
3: Neben Messi spielt heute noch Kylian Mbappé ein zweites Mal. Die Franzosen sind gegen den Irak quasi noch größerer Favorit als die Argentinier gegen Österreich. Möglicherweise auch guter Anschauungsunterricht für unsere Nationalmannschaft. Im Achtelfinale könnte es ja gegen Frankreich gehen. Dazu kickt Norwegen gegen Senegal mit leichten Vorteilen für die Skandinavier und tief in der Nacht dann noch Jordanien gegen Algerien.
2: Dankeschön, Jens. Und falls Ihr Trikot noch ein bisschen Schweiß durchbadet vom letzten Spiel am Samstag gegen die Elfenbeinküste, jetzt irgendwie zum Trocknen auf der Leine hängt, haben Sie noch bis Donnerstag Zeit. 22 Uhr geht's dann gegen Ecuador.
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0: 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Gleich gibt's Kultmusik aus den 80ern von Phil Collins und den aktuellen Hit von Alex Warren. Der hat's wieder in sich. Forever Dream. Hören wir gleich.
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7: Mit Oliver Heinze, guten Tag. Die Leipziger Polizei sucht nach einem Raubdelikt in Stötteritz Zeugen. Wie die Beamten mitteilten, hatte gestern ein Unbekannter in der Schwarzackerstraße eine Bäckerei überfallen. Er hatte einen waffenähnlichen Gegenstand in der Hand und forderte die Herausgabe von Bargeld. Nachdem die Mitarbeiter ihm über 600 Euro gegeben haben, flüchtete der Mann. Er ist 1,80 Meter bis 1,90 Meter groß, etwa 30 Jahre alt und hatte eine schlanke Statur. Hinweise zur Tat oder zum Täter bitte an die Kriminalpolizei. Die Nonnenstraße wird zur Fahrradstraße. Kommende Woche soll die Beschilderung geändert werden, wie die Stadt Leipzig heute angekündigt hat. Clarissa Kunert mit den Hintergründen.
8: Der Abschnitt zwischen Erich-Zeigner-Allee und Karl-Heine-Straße wird auf etwa einem Kilometer als Vorzugsstrecke für Radfahrer ausgewiesen. Damit soll deren Sicherheit erhöht werden. Sie haben auf der Fahrradstraße künftig auch Vorfahrt gegenüber Autos sowie einmündenden Seitenstraßen. Rund 64.000 Euro lässt sich die Stadt die Markierungen kosten. Das meiste davon zahlt der Freistaat als Förderung. Ein Grund für die Umwidmung der Nonnenstraße ist auch eine Verkehrszählung. Demnach war das Fahrrad dort zuletzt das meistgenutzte Verkehrsmittel.
7: Die Deutsche Grundstücksauktionen AG veranstaltet am Donnerstag und Freitag ihre Sommerauktionen. Insgesamt kommen 70 Immobilien aus 10 Bundesländern zum Aufruf. In Torgau steht beispielsweise das etablierte Hotel Torgauer Brauhof zur Auktion. Dabei handelt es sich um ein circa 1996 errichtetes großzügiges Gewerbeanwesen, bestehend aus einem Hauptgebäude und einem freistehenden Gewerbeobjekt. Es wird derzeit als 3-Stern-Hotel betrieben, verfügt über alle hoteltypischen Ausstattungsmerkmale, ist in einem ordentlichen Zustand und erzielt Gewinne. Aufgerufen wird es für mindestens 770.000 Euro. Seit Monaten gibt's immer mehr Druck auf den britischen Premier Starmer aus seiner eigenen Partei. Jetzt hat er seinen Rücktritt als Premier und Chef der Labour-Partei angekündigt. In den Startlöchern steht schon sein potenzieller Nachfolger, der Manchester Bürgermeister Burnham. Starmers Labour-Partei steckt seit den schweren Niederlagen gegen die rechtspopulistische Reform UK in einer Krise. Die Freibäder und Badeseen sind in diesen Tagen rappelvoll. Für die ehrenamtlichen Lebensretter der DLRG bedeutet das entsprechend viel Arbeit. Warum deren Arbeit so wichtig ist, zeigt sich in Zahlen. Zwischen Donnerstag und Sonntag gab es in Deutschland 9 Badetote. Die DLRG warnt, bitte nicht überhitzt ins Wasser springen, sondern vorher abkühlen.
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9: Na, das ist doch mal ein Wetterchen zum Heldenzeugen. Ganz viel Sonne, ein paar Quellwolken, die sind harmlos. Die Nacht mit 17 Grad, relativ warm. Morgen 28 bis 30, Mittwoch 31, Donnerstag 34 Grad. Und das ist noch längst nicht das Ende der Fahnenstange. Es wird noch heißer. Achtung, liebe Autofahrer, auf dem Kantatenweg in Höhe Volkspark in Kleinschocher, Unfall im Kreuzungsbereich, da gibt es Behinderungen. Blitzer auf der Arthur-Nagel-Straße Richtung Klossstraße, da steht der Blitzeranhänger. Auf der Arthur-Hoffmann-Straße stadtauswärts. An der Haltestelle und B87 Torgau an der Ostseite der Elbbrücke beidseitig Staus und Blitzer. Gern melden, kostenlos unter 0 3x800 um die 4. Vielen Dank.
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9: Leipzig gilt ja weltweit als eine der bedeutendsten Chorstädte überhaupt und das nicht nur wegen dem berühmten Thomaner Chor. Etwa 100 gibt es hier bei uns und einer davon feiert jetzt wieder Jubiläum, der Gutenberg Chor. Den haben wir besucht und klären auch gleich auf, was Gutenberg mit Singen zu tun hat. Die ganze Geschichte von Clarissa Kunert um kurz nach drei.

0: Tiesto und Laylo, willkommen im Montagnachmittag gleich mit dem Mann, der sich am liebsten auf ein Dach in Berlin setzt, um dort neue Songs zu schreiben. Peter Fox, Haus am See.
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3: Happy Birthday Gutenberg Chor zum 135. Geburtstag. Aber wie kommt man eigentlich auf Gutenberg? Der ist doch Vater des Buchdrucks.
4: Es gab damals unzählige Buchdrucker und Buchdruckergehilfen und die haben sich zusammengeschlossen zu einem Sängerverein. Und den haben sie genannt Gutenberg Sängerchor des Vereins Leipziger Buchdruckergehilfen.
3: Dagmar Glausch ist Vorsitzende des Chorvereins und Sängerin mit Leib und Seele.
4: Für mich ist es tatsächlich wie Medizin. Der Kopf ist leer, du hast keine Sorgen mehr drin, keinen Stress, der dich einen Tag über gejagt hat. Das ist weg.
3: Und Fun Fact, der Chor besteht mittlerweile aus 40 Sängern und keiner davon ist im Buchdruckgewerbe. Trotzdem wird ordentlich Geburtstag gefeiert und dafür tritt der Chor am Samstag in einem Gartenlokal in Gohlis auf. Ich bin Clarissa Kunert und keine Sorge, das Singen überlasse ich den Profis.
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0: Soulzer. Carissa sitzt hier im Studio vor mir und macht mir die Shakira. 2010 war sie noch gar nicht auf der Welt, glaube ich. Aber das war der offizielle FIFA-WM-Song. Waka Waka, this time for Africa. Yo! Und ich mache Ihnen gleich den Guru Josh. Der lebt zwar leider nicht mehr, habe ihn aber damals noch in den 80ern, in den 90ern live erlebt. Und das ist das Guru Josh Infinity Project. Coole Nummer, gleich in voller Länge. Das ist der Sound für Leipzig Stadt und Land. Gleich mehr davon.
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5: Ist das nicht ein tolles Wetter mit Temperaturen bis zu 28 Grad heute Nachmittag? Wenig Abkühlung in der Nacht und heißer geht's immer. Die nächsten Tage werden richtig heiß. Morgen schon fast 30 Grad. Richtung Wochenende geht's rauf bis auf 35, 36 Grad. Achtung, liebe Autofahrer, wir haben immer noch Probleme auf dem Kantatenweg Höhe Volkspark in Kantocha. Unfall im Kreuzungsbereich. Auf der BMW-Allee hat es einen schweren Motorradunfall gegeben und die A14 Richtung Leipzig zwischen Döbeln-Nord und Rastplatz-Mühlenberg-Nord. Reifenteile auf allen Spuren. Blitzer auf der Arthur-Nagel-Straße Richtung Klossstraße und Arthur-Hoffmann-Straße stadtauswärts an der Haltestelle. Staus und Blitzer gern melden, kostenlos unter 03x800 und die 4.
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5: 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Und Leonie. 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
1: Die Garage Ost hat wieder ihren Sommergarten geöffnet. Und damit ist ein neuer Treffpunkt für entspannte Abende unter freiem Himmel freigeschalten. Ab sofort heißt es dort ab 18 Uhr draußen sitzen, Freunde treffen, ein Feierabendgetränk genießen und den Sommer in Leipzig feiern. Mit Lichterketten, Musik und kühlen Drinks entsteht so nämlich ein lockerer Open-Air-Ort, an dem man schnell länger bleibt als ursprünglich geplant. Mitten in der Stadt und bei komplett freiem Eintritt.
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0: Ja, bei diesen heißen Nachttemperaturen, da kann man schon mal schlecht schlafen, da kann man schon mal schlecht träumen. Teddy Swims und Bad Dreams. Wunderschönen Nachmittag, gleich mit Kultmusik aus den 80ern von Jermaine Jackson und Pia Zadora, When the Rain Begins to Fall. Und neu ist Loy mit Red Eyes. Das und mehr in der nächsten Stunde.
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6: Mit Oliver Heinze, guten Tag. Randale in Konnewitz. Rund 100 Menschen haben sich letzte Nacht auf der Wolfgang-Heinze-Straße versammelt, um Ärger zu machen. Clarissa Kuhnert berichtet.
7: Ja, die Randalierer haben Barrikaden errichtet und diese auch angezündet. Etwa 30 von ihnen reichte das aber offenbar noch nicht. Sie liefen anschließend weiter auf die Biedermannstraße und warfen mit Steinen. Dabei wurden, laut Polizei, unter anderem die Fenster einer Praxis und des Polizeipostens sowie ein Transporter beschädigt. Danach flüchteten die Steineschmeißer unerkannt.
6: Die Schleuse Konnewitz ist vorerst außer Betrieb genommen worden. Der Grund dafür sei Niedrigwasser, teilte die Stadt Leipzig mit. Die Durchflussmenge der Pleiße sei aufgrund der aktuellen Wetterlage zu gering, hieß es. Sobald sich die Durchflussmenge wieder erhöhe, werde die Schleuse auch wieder geöffnet. Ein Umtragen und die Nutzung des Fischkanupasses seien aber auch weiterhin uneingeschränkt möglich, hieß es. Und auch die Schleuse Kospuden bleibe in Betrieb. Sachsens Polizei hat letztes Jahr mehr als 4.400 Cyberangriffe auf Unternehmen, Behörden und Privatpersonen registriert. Das ist ein deutlicher Anstieg gegenüber den knapp 4.000 Fällen im Vorjahr. Das geht aus der Antwort der Staatskanzlei auf eine Anfrage des BSW-Landtagsabgeordneten Bernd Rudolph hervor. Die Angriffe laufen meist über gefälschte E-Mails zum Abgreifen von Passwörtern oder über Schadsoftware, mit der kriminelle Unternehmensdaten verschlüsseln und Lösegeld erpressen. Die Miete bleibt für viele Haushalte in Deutschland eine ordentliche Belastung. Das zeigt eine entsprechende Umfrage. Gut, jeder zweite Befragte spricht von einer großen oder sogar einer sehr großen Belastung. Claudia Wächter berichtet.
8: Die Folge? Viele bleiben auch in ihren Wohnungen, scheuen einen teuren Umzug und vor allem befürchten sie, dass sie am Ende vielleicht eine höhere Miete zahlen müssen. Im Durchschnitt bleiben die Leute mittlerweile 18 Jahre in ihrer Bude. Aber laut den Forschenden sind die allermeisten auch völlig zufrieden mit ihrer Wohnsituation, auch mit der Lage des Hauses.
6: Dieselfahrer haben am Wochenende zumindest etwas aufatmen können. Der Preis für den Liter ist im bundesweiten Schnitt unter das Niveau vor dem Iran-Krieg gefallen. Am günstigsten war Diesel laut ADAC am Freitag mit 1,73 Euro pro Liter. Auch die Benzinpreise sind zuletzt gesunken, die sind aber noch über dem Vorkriegsniveau.
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0: Ist das nicht ein tolles Wetter? Die Temperaturen so knapp an die 30 Grad. 17 werden es in der Nacht, bringt also wenig Abkühlung. Und dann geht es in den nächsten Tagen aber sowas von rauf mit den Temperaturen bis zu 35 Grad. Am Donnerstag, da reden wir noch nicht vom Wochenende. Ein Hallo auf die Straßen, ein bisschen Feierabendverkehr haben wir, nichts Dramatisches. Aber Unfall hat es gegeben auf der BMW-Allee, Unfall mit Motorradfahrer. Auf dem Kantatenweg immer noch Behinderungen in Höhe Volkspark in Kleintocher nach einem Unfall. Die A14 Richtung Leipzig ist gesperrt und zwar in Höhe Schönebeck und zwischen Döbel Nord und Raspalz-Mühlenberg Nord liegen Reifenteile auf der Fahrbahn. Blitzer auf der Arthur-Nagel-Straße Richtung Kloßstraße. Danke fürs Melden.
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0: Ja, viele von Ihnen werden sicherlich schon da sitzen, mit den Hufen scharren und auf die Uhr schauen, dass bald der Feierabend kommt und dann nochmal rauszugehen. Hinaus an die Seen oder ins Freibad oder in die Eisdiele oder. Der Möglichkeiten gibt es viele und wir begleiten Sie, egal wo Sie hingehen. Wir begleiten Sie mit Kultmusik aus den 80ern, gleich Jermaine Jackson und Pia Zadora. Ich weiß nicht, ob Sie sich noch erinnern können, das war damals ein Film mit Pia Zadora, Butterfly, der blonde Schmetterling. Da saß sie in so einer Bluse da und wir alle haben gedacht, oh nein, sie ist halbnackt. Aber die Filmmusik war gut. So, gibt's gleich, gestört aber geil, haben wir jetzt. Wohin willst du? Natürlich in den Feierabend.

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0: Die Fußball-WM beschäftigt mittlerweile auch die, die sonst keinen Fußball schauen. So wie ich oder auch die Musikerin Loi.
1: Wenn WM ist oder so, dann schaut man sich das schon an. Aber sonst eher weniger. Also ich kenne mich da auch ziemlich wenig mit aus.
0: Liebe Loi, wir beide spielen im selben Team.

0: Autofahrer, die Maurer sind unterwegs. A4 Dresden Richtung Chemnitz zwischen Berbersdorf und Hainichen. Da liegen Gegenstände auf der mittleren Spur. Ein Mauerbottich. Machen Sie bitte langsam.
1: Ja, ansonsten viel Spaß.
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0: Rick hat das Mikrofon offen und wollte mitsingen. Lieber nicht. Toller Titel. Melanie C, First Day of My Life. Und da heißt es gleich. Ja! So klingt der Sound für Leipzig Stadt und Land. Gleich gibt's mehr davon.
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7: Ein wunderbarer Montagnachmittag wartet auf uns mit Temperaturen jenseits von Gut und Böse. Aber es wird noch heißer in den nächsten Tagen. Mittwoch schon 31, am Donnerstag 34. Richtung Wochenende soll es sogar bis auf 40 Grad hochgehen. Die Nächte werden nicht mehr ganz so kühl, die werden heiß. Der Blick auf die Straßen, also rein wettertechnisch klar, ne? Der Blick auf die Straßen. Motorradunfall auf der BMW-Allee, bitte Vorsicht. Und nochmal die Meldung, wenn Sie von Magdeburg Richtung Leipzig unterwegs sein sollten auf der A14. Ab Höhe Schönebeck ist die Autobahn gesperrt, da hat es den schweren Verkehrsunfall mit einem LKW gegeben. So, sollten Sie gerade unterwegs sein, Staus und Blitzer gern melden, kostenlos unter 03 mal 800 und die 4. Vielen Dank und gute Fahrt.
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7: Am heißen Montagnachmittag.

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2: Helene
1: Hosen?
2: Helene Fischer, ich möchte
1: lösen. Nein. Nennen die sich die Frosenlosen, die Roten Rosen oder die Losendosen?
2: Frosendosen und was war
1: das? Die Frosenlosen.
2: Die Frosenlosen?
1: Könnt ihr ja mit einem Bummelunder irgendwie, heißgekühlter Bummelunder, ne? Frosenlosen. Ja, oder die Losendosen?
2: Da würde ich eher sagen, die Losendosen. Frosenlosen, ach, ich glaube, nee, das würden sie nicht machen. 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
1: Die Losendosen?
2: Ja.
1: Pseudonym der Toten Hosen, also die Frosenlosen ist es nicht, es ist...
2: Rote Rosen.
1: Die Roten Rosen, ja. Die Losendosen, ne, das habe ich mir einfach ausgedacht.
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0: Weil wir gerade bei André und die Morgenmädels das Thema tote Hosen hatten, weil ja Campino heute Geburtstag hat, da gibt's jetzt ein aktuelles Album und darauf ist auch ein Song aus den 80ern mit Marian Gold veröffentlicht worden, Forever Young, in einer ganz speziellen toten Hosen-Version. Klingt gar nicht mal so schlecht. So, wir bleiben in den 80ern in der nächsten Stunde mit Mike Oldfield und Mackie Riley. Moonlight Shadow machen eine Reise mit Max Giesinger und den aktuellen Hit von Michael Schulte, den gibt's auch 5am.
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12: Mit Oliver Heinze, guten Tag. Schwere Vorwürfe gegen die sächsische Staatsregierung. Der Rechnungshof wirft hier vor, die Flughäfen Leipzig, Halle und Dresden ohne klare Strategie mit Millionen zu unterstützen. Frank Selig berichtet.
13: Rechnungshofdirektorin Skadi Stinzhoff erklärte, Sachsen erkenne zwar die Krise der mitteldeutschen Flughafen AG, handle aber nicht aktiv dagegen. Und das, obwohl der Freistaat mit über 77% Haupteigentümer ist. Die Infrastruktur sei schlichtweg überdimensioniert. In Leipzig liegt die Auslastung bei 2/3, in Dresden sogar nur bei 1/4. Zuletzt hatten Sachsen und Sachsen-Anhalt die Airports mit rund 100 Millionen Euro unterstützt. Eine weitere ähnlich hohe Spritze ist bis 2030 geplant. Der Rechnungshof fordert nun zu prüfen, ob die Beteiligung überhaupt noch rechtlich zulässig und wirtschaftlich sinnvoll ist.
12: Die Leipziger Polizei sucht nach einem Raubdelikt in Stötteritz Zeugen. Wie die Beamten mitteilten, hatte gestern ein Unbekannter in der Schwarzackerstraße eine Bäckerei überfallen. Er hatte einen waffenähnlichen Gegenstand in der Hand und forderte die Herausgabe von Bargeld. Nachdem die Mitarbeiter ihm über 600 Euro gegeben hatten, flüchtete der Mann. Er ist 1,80 Meter bis 1,90 Meter groß, etwa 30 Jahre alt und hatte eine schlanke Figur. Hinweise zur Tat oder zum Täter bitte an die Kriminalpolizei. Bei einem Unfall in Grünau-Nord sind heute Morgen 2 Menschen verletzt worden. 2 Autos waren kurz nach 8:30 an der Kreuzung von B87 und Groß-Miltitzer Straße zusammengekracht. Nach Angaben der Polizei offenbar, weil einer beim Linksabbiegen die Vorfahrt missachtet hatte. Die Lützner Straße musste danach teilweise gesperrt werden. Viele Städte und Gemeinden in Deutschland machen sich richtig große Sorgen um ihre Finanzen. Die kommunalen Spitzenverbände wollen deswegen, dass der Bund sie mehr unterstützt. Laut den Verbänden steigen die Ausgaben vor allem im sozialen Bereich seit Jahren deutlich an. Gleichzeitig könne man aber kaum in etwa Schulen, Straßen oder Kindergärten investieren, hieß es. Am kommenden Wochenende starten in Teilen Deutschlands die Sommerferien. Gerade in Richtung Süden dürfte es laut ADAC richtig voll auf den Straßen werden. Die erste große Sommerreisewelle. Auch einige unserer europäischen Nachbarn starten in die Ferien, zum Beispiel die Schweiz, Polen und Dänemark. Zum erhöhten Verkehrsaufkommen kommen noch etwas mehr als 1000 Baustellen auf den Autobahnen hinzu.
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15: Mit viel Schwung und Sonnenschein geht es in den Feierabend hinein. Temperaturen aktuell bei 28 Grad, 17 werden es in der Nacht. Und die nächsten Tage werden hot und hotter. Richtung Wochenende bis zu 34, 35, am Wochenende sogar bis zu 40 Grad. Ein bisschen Feierabendverkehr haben wir, vor allem in Leutsch draußen. Motorradunfall auf der BMW-Allee und die A14 Richtung Leipzig im immer noch gesperrt, Höhe Schönebeck, wie gesagt, Richtung Leipzig. Da gibt es momentan keinen Weg dran vorbei, da brauchen Sie ein paar Minuten länger. Staus und Blitzer, melden Sie uns bitte kostenlos unter 03800 und die 4 oder per WhatsApp-Sprachnachricht. Die Nummer gibt es wie immer bei uns im Netz unter radioleipzig.de.
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15: Haben Sie sich eigentlich schon mal die Frage gestellt, warum es den Sächsischen Rechnungshof gibt, welche Aufgaben er hat und ob er überhaupt notwendig ist und vor allem, was uns der Spaß pro Jahr als Steuerzahler eigentlich kostet? Mein Kollege Sven Günther hat sich darüber mal Gedanken gemacht. In Klartext, seine Meinung dazu gibt's gleich.

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1: Der gerade vorgestellte Bericht des Sächsischen Rechnungshofes ist 145 Seiten dick. 233 Mitarbeiter haben sich dafür genau angesehen, wofür die Staatsregierung unsere Steuergelder ausgibt und wie effektiv das gemacht wird. So erfahren wir, dass der Freistaat bei der Digitalisierung zu langsam und der Haushalt defizitär ist. Außerdem sind Förderprogramme zu ungenau und zu teuer und die Erhöhung der Grundsteuer hat nicht die erhoffte Wirkung gehabt. Doch es gibt ein Problem, denn der Rechnungshof spricht nur Empfehlungen aus, die Politiker aufgreifen und diskutieren können, sie aber nicht umsetzen müssen. Quasi ein gehobener Zeigefinger, der Dudu macht, aber keine Hand, die Backpfeifen verteilt. 0,1% des Haushaltes gibt der Freistaat für den Rechnungshof aus. Klingt noch wenig, sind aber sagenhafte 26 Millionen Euro pro Jahr. 26 Millionen Euro jährlich für warnende Ratschläge, denen zu folgen man noch nicht mal gezwungen ist. Ich bin mir sicher, dass der Rechnungshof diese 26 Millionen Euro scharf kritisieren würde.

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0: großen Stolz. Ich bin ich und wir sind wir und wir sind die Guten. Wenn jetzt gleich ein Aufschrei durchs Ländle geht, dann bin ich das, weil gleich rocken wir Taylor Swift, The Fate of Ophelia. Vielleicht könnten Sie ja die Leidenschaft für diesen Song mit mir teilen. Würde ich mich zumindest super freuen, wenn Sie so tun würden. Ich finde den Song cool. Reden wir gleich in voller Länge.
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5: Ach, das ist ein schönes Wetter, auch wenn es sich jetzt ein bisschen zugezogen hat. Es bleibt schwül warm und die Nächte bleiben heiß. 17 Grad in der kommenden Nacht, morgen 28, Mittwoch 31, Donnerstag 34 Grad. Das Wochenende wird noch viel hotter, versprochen. Dann schauen wir mal auf die Straßen A14 Lossen Richtung Leipzig. Zwischen Leisling und Mutschen Radwechsel auf der Standspur. Rechte Spur ist gesperrt. Und das war's auch schon. Im Stadtverkehr selbst haben wir momentan wenig zu schimpfen. Da kommen Sie gut durch. Fahren Sie trotzdem vorsichtig und vorschriftsmäßig. Kommen Sie gut an. Und wenn es noch irgendwo klemmen sollte, gern melden, kostenlos. 03x800 und die 4 oder per WhatsApp-Sprachnachrichtnummer gibt es unter radioleipzig.de. Vielen Dank und gute Fahrt.
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5: Achtung, alle Swiftie-Fans, es geht los.
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2: Bittere Nachricht für die deutsche Fußballnationalmannschaft und vor allem für Abwehrspieler Nico Schlotterbeck. Der Innenverteidiger hat sich am Samstag beim 2:1 gegen die Elfenbeinküste einen Bänderriss im Sprunggelenk zugezogen und fällt für den Rest des Turniers aus. Das hat der DFB am Nachmittag bestätigt. Eine Nachnominierung ist nicht mehr möglich. Für Schlotterbeck dürfte nun Antonio Rüdiger in die Startelf rücken. Das deutsche Team hat heute trainingsfrei, ehe dann morgen die Vorbereitung auf die Partie gegen Ecuador beginnt. Einziger Termin am freien Tag. Nadim Amiri stellt sich aktuell den Fragen der Medien. Am Mittwoch reist das DFB-Team dann nach New York zum letzten Gruppenspiel gegen Ecuador. Der Gruppensieg ist bereits sicher. Im Topspiel des heutigen Tages trifft Österreich auf Titelverteidiger Argentinien. Beide Teams haben ihr Auftaktspiel gewonnen, sodass es bereits um den Gruppensieg gehen könnte. Besonders im Fokus steht Lionel Messi, Österreichs Teamchef Ralf Rangnick.
3: Das ist sicherlich der Spieler, der den Unterschied jetzt auch im ersten Spiel gemacht hat. Aber die Mannschaft hat auf jeder Position, ist sie herausragend besetzt. Und deswegen müssen wir eben auch als Mannschaft auf ganz hohem Niveau dagegen spielen.
2: Außerdem kann Frankreich gegen den Irak vorzeitig das Ticket für die K.O.-Runde lösen. Dazu spielen in der Nacht noch Norwegen gegen Senegal und Algerien gegen Jordanien.
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Pink und Trustful. Achtung Autofahrer, A4 Dresden Richtung Chemnitz, zwischen Dreieck Dresden Nord und Dresden Flughafen. Defektes Fahrzeug auf der Standspur. Reifenteile liegen auf der gesamten Fahrbahn. Bitte machen Sie langsam.

0: Traurige Nachrichten gibt es aus der Musikszene. Die französische Künstlerin Gesche Paty ist laut ihrer Agentur in Paris nach langer Krankheit verstorben. Mit ihrem lasziven Hit Etienne wurde sie Ende der 80er europaweit berühmt. Diesen Hit hören wir in der nächsten Stunde.
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8: Mit Oliver Heinze. Ab heute gibt's den neuen Sommerferienpass für Leipzig. Die Stadt hat wieder jede Menge Angebote reingepackt.
9: Für 10 Euro mit dem Leipzig-Pass für 5 kann man die ganzen Ferien über diverse Gutscheine nutzen und kommt bei verschiedenen Einrichtungen kostenlos bzw. günstiger rein. Unter anderem bei Freibädern, Museen oder Kinos. Außerdem beinhaltet der Pass die kostenlose Nutzung von allen Bussen und Bahnen im Stadtgebiet. Kaufen kann man ihn bei allen LVB-Service-Points, Bürgerbüros, Bibliotheken, im neuen Rathaus oder im Zoo. Frank Selig, Nachrichtenredaktion.
8: Die Deutsche Grundstücksauktionen AG veranstaltet am Donnerstag und Freitag ihre Sommerauktionen. Insgesamt kommen 70 Immobilien aus 10 Bundesländern zum Aufruf. In Torgau steht beispielsweise das etablierte Hotel Torgauer Brauhof zur Auktion. Dabei handelt es sich um ein ca. 1996 errichtetes großzügiges Gewerbeanwesen, bestehend aus einem Hauptgebäude und einem freistehenden Gewerbeobjekt. Es wird derzeit als 3-Sterne-Hotel betrieben, ist in ordentlichem Zustand und erzielt Gewinne. Aufgerufen wird es für mindestens 770.000 Euro. Die Schleuse Connewitz ist vorerst außer Betrieb genommen worden. Der Grund dafür sei Niedrigwasser, teilte die Stadt Leipzig mit. Die Durchflussmenge der Pleiße sei aufgrund der aktuellen Wetterlage zu gering. Sobald sich die Durchflussmenge wieder erhöhe, werde die Schleuse wieder geöffnet. Ein Umtragen und die Nutzung des Fischkanupasses seien aber auch weiterhin uneingeschränkt möglich, hieß es. Und auch die Schleuse Kospuden bleibe in Betrieb. Mehrere Tonnen Cannabis, kiloweise Kokain und Crack. Ermittler sind in NRW, Spanien und Österreich gegen eine Gruppe mutmaßlicher Drogenhändler vorgegangen. Im Auftrag der Kölner Staatsanwaltschaft wurden 31 Privatwohnungen, Geschäftsräume und Verstecke durchsucht und mehrere Haftbefehle vollstreckt. Ermittelt wird gegen 31 Beschuldigte, die seit Jahren international mit Drogen handeln sollen. Bei der Fußball-WM steht heute Abend ein Topspiel auf dem Programm. Unsere Nachbarn aus Österreich treffen auf Titelverteidiger Argentinien um Superstar Lionel Messi. Beide konnten ihr erstes Spiel gewinnen, es dürfte also um den Gruppensieg gehen. Anschluss in Dallas ist um 19 Uhr. Ab 23 Uhr spielt dann Frankreich gegen den Irak. Die Spiele in der Nacht Norwegen gegen Senegal und Jordanien gegen Algerien.
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0: Die Nacht bringt wenig Abkühlung, dafür wird es richtig hot in den nächsten Tagen. Die Temperaturen gehen rauf, morgen auf 30, Mittwoch 31, 32, Donnerstag 34 bis 35 Grad. Vom Freitag, Samstag, Sonntag wollen wir noch gar nicht reden. Da sprechen die Optimisten schon von über 40 Grad. Der Blick auf die Straßen A9 Leipzig Richtung Nürnberg, zwischen Treusig und Eisenberg, defekter PKW, Reifenteile auf der rechten Spur. Bitte Vorsicht. Staus und Blitzer melden Sie uns bitte kostenlos unter 03x800 und die 4 oder Sie schicken uns eine WhatsApp-Sprachnachricht. Die Nummer gibt es wie immer bei uns im Netz unter radioleipzig.de. Dankeschön fürs Melden und los geht's. Eine gute und sichere Fahrt in den Feierabend.
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0: Leipzig diskutiert über die geplante Rodung eines kleinen Waldstückes westlich der Kleinmesse. Die Stadt will es RB überlassen, damit die Kleinmesse bleiben kann. Umweltverbände gehen auf die Barrikaden. Unsere Reporterin Clarissa Kunert hat sich den Wald heute mal genauer angeschaut. Und was sie da entdeckt hat, erzählt sie uns gleich um kurz nach oben.
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1: Es gibt gerade in Leipzig ein Waldstück, über das heftig diskutiert wird. Und zwar das an der Kleinmesse. Der kleine Wald soll nämlich weichen, damit RB Leipzig sein Trainingsgelände erweitern kann. Und im Gegenzug dürfte die Kleinmesse am Kotterweg bleiben. Ich bin Clarissa Kunert, komme aus Leipzig und ganz ehrlich, ich wusste nicht, um welches Waldstück es geht. Also bin ich einfach mal hingefahren und habe mir ein Bild gemacht. Ja, und ganz ehrlich, jetzt wo ich hier stehe, kein Wunder, dass ich das Waldstück nicht kannte. Denn nach einem kleinen Rundweg um den Wald habe ich gerade einmal zwei Trampelpfade gefunden, die da hineinführen. Aber glauben Sie mir, die wollen Sie nicht nutzen. Denn nach 2-3 Metern, die man nur hineingehen kann, sieht man nichts außer Müll und Würste, die man nicht sehen möchte. Ja, und das macht doch deutlich, dass hier etwas passieren muss. Einerseits bei einer Abholzung dürfte die Kleinmesse hier bleiben und RB sein Trainingsgelände trotzdem erweitern. Und andererseits, hier leben Tiere und das hört man, wenn man vorbeiläuft und sieht man, wenn man reinschaut. Und das sollten wir auf jeden Fall nicht außer Acht lassen.
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5: Willkommen im Montagabend. Schwitzen ist angesagt, auch in der kommenden Nacht bei 17 Grad. Morgen gehen die Temperaturen rauf, 29, am Mittwoch 31, Donnerstag 34. Und das Wochenende wird es noch heißer. Der Blick auf die Straßen im Stadtgebiet selbst sieht richtig gut aus. Sie haben eine Meldung von der A9, ist zwar ein bisschen weit weg, aber vielleicht sind Sie ja gerade in dieser Richtung unterwegs. Leipzig Richtung Nürnberg zwischen Treusing und Eisenberg, defekter PKWs liegen Reifenteile auf allen Spuren. Staus und Blitzer melden Sie uns bitte kostenlos unter 03x800 um die 4 oder per WhatsApp Sprachnachricht. Die Nummer gibt es bei uns im Netz unter radioleipzig.de. Dankeschön fürs Melden und wo es geht, eine gute Fahrt.
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5: So ist es. Und Leonie, by your side.

0: Der allererste Montagabend im Sommer 2026 ist ganz schön warm und Richtung nächstes Wochenende soll es wieder richtig heiß werden. Und wenn die Nächte auch nicht mehr abkühlen, bringt durch Lüften auch nicht mehr viel. Extra eine Klimaanlage kaufen bei durchschnittlich 3 tropischen Nächten im sächsischen Sommer, naja, ist dann vielleicht auch ein bisschen übers Ziel hinausgeschossen. Und da wird momentan online ganz viel Werbung gemacht für kleine, transportable Luftkühler mit Ventilator und Wassertank. Das Prinzip ist simpel, Kühlung auf Wasserbasis, genau dort, wo man sie gerade benötigt. Eine angeblich überlegene Methode zur Abkühlung. Mein lieber Kollege Axel Metz hat den Praxistest gemacht, um zu sehen, was diese kleinen Luftkühler tatsächlich leisten und wo ihre Grenzen liegen. Axel, wie lautet dein Fazit?
1: Auf der Habenseite steht ganz klar, dass diese kleinen Luftkühler wirklich sehr transportabel sind. Außerdem ist der Strombedarf minimal, da ja nur ein kleiner Ventilator betrieben werden muss. Und dann liegen die meisten Modelle unter der 100-Euro-Marke. Manche sind sogar wesentlich günstiger zu haben. Aber bitte nicht zu viel erwarten. Eine Senkung der Raumtemperatur schafft das Gerät nicht. Wer das von so einem kleinen Würfel mit weniger als 20 cm Seitenlänge verlangt, der fordert schlicht zu viel. Das Ding bietet lediglich eine punktuelle Erfrischung direkt am Arbeitsplatz. Bei extremer Hitze kann der Dauerbetrieb durch die konstante Wasserverdunstung sogar ein unangenehm drückendes, fast tropisches Raumklima erzeugen. Im Grunde erzielt ein ganz normaler Ventilator ohne Befeuchtungsfunktion einen ähnlichen Effekt.
0: Axel Metz mit dem selbstlosen Selbsttest. Jetzt sind wir schlauer. Vielen Dank.

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1: Ja, sind wir alle. Nee, Christine ist gerade unterwegs. Ist die Miri da?
2: Ja.
1: Miri, guten Morgen. So, Christine kommt ja auch mal angeschlumpert. So, guten Morgen.
3: Ich hab den Yoshi geholt.
1: Ah, du hast den Yoshi geholt. So. Der Tim ist auch da. Guten Morgen.
4: Guten Morgen, hallo.
1: Und unser Yoshi ist da. Unser
5: guten
1: Yoshi.
5: Morgen.
1: Hat mal, haben wir alle hier ein paar Hände frei? Unser frisch gebackener Papa. Oh. Oh.
6: Ich habe ja nicht viel dazu beigetragen.
1: Ja, nur, ja ein bisschen schon, oder?
6: Ja.
1: War schön. Also dann erzähl mal, alles gut, alles dran, alles gesund?
6: Alles gut, alles dran, ja. Ganz, ganz tolle Erfahrung, so ein ganz kleines, süßes Würmlein da zu Hause zu haben, was da so wächst und gedeiht.
1: Toll.
3: Also, und das sieht eigentlich aus wie ein kleines Äffchen, oder? Alles,
6: ja,
3: das sind so viele Haare dran. Ist das immer so?
6: Nee, immer nicht, nein. Guck dir mich allein an.
3: Ja,
1: ach, schön. Gut. Also alles Gute. Liebe Grüße nochmal an die kleine Stella, stimmt?
6: Ella.
1: Ella, was wir können. Ja, Stella. Naja, Stella. Ella.
0: Ja. 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

0: aktueller Hit von Teddy Swims, Mr. Know It All. Ich bin Roman Knoblauch, wünsche Ihnen noch einen schönen Feierabend und bis morgen.
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5: Mit Oliver Heinze. Kaum wird es draußen richtig warm, ist die Hitze auch schon einigen Menschen in Connewitz zu Kopf gestiegen. Etwa 100 versammelten sich gestern Abend kurz nach 22 Uhr auf der Wolfgang-Heinze-Straße. Sie errichteten Barrikaden, um diese direkt im Anschluss anzuzünden. Laut Polizei zogen danach etwa 30 noch weiter auf die Biedermannstraße und bewarfen Geschäfte sowie Polizeiposten mit Steinen. Anschließend tauten die Randalierer ab. Ermittelt werden konnte bisher niemand. Schwere Vorwürfe gegen die sächsische Staatsregierung. Der Rechnungshof wirft ihr vor, die Flughäfen Leipzig, Halle und Dresden ohne klare Strategie mit Millionen zu unterstützen. Frank Selig berichtet.
6: Rechnungshofdirektorin Skadi Stinzhoff erklärte, Sachsen erkenne zwar die Krise der mitteldeutschen Flughafen AG, handle aber nicht aktiv dagegen. Und das, obwohl der Freistaat mit über 77% Haupteigentümer ist. Die Infrastruktur sei schlichtweg überdimensioniert. In Leipzig liegt die Auslastung bei 2/3, in Dresden sogar nur bei 1/4. Zuletzt hatten Sachsen und Sachsen-Anhalt die Airports mit rund 100 Millionen Euro unterstützt. Eine weitere ähnlich hohe Finanzspritze ist bis 2030 geplant. Der Rechnungshof fordert nun zu prüfen, ob die Beteiligung überhaupt noch rechtlich zulässig und wirtschaftlich sinnvoll ist.
5: Nach dem angekündigten Rückzug des britischen Premiers Starmer bringt sich der Labour-Politiker Burnham für die Nachfolge in Stellung. Der Abgeordnete erklärte, er stehe bereit, Verantwortung als Parteichef und Premierminister zu übernehmen. Burnham betonte, Großbritannien brauche Stabilität und einen klaren Fokus auf die wichtigsten politischen Herausforderungen. Neben ihren Diäten dürfen Bundestagsabgeordnete auch andere Einkünfte beziehen. Und mehr als ein Drittel tut das auch. Das geht aus Recherchen unter anderem des Magazins Spiegel hervor. Insgesamt summieren sich diese Nebeneinkünfte auf mehr als 10 Millionen Euro. Den höchsten Anteil an Abgeordneten mit Nebeneinkünften hat laut Auswertung die Unionsfraktion. Jetzt ist es offiziell. 5 Tage nach dem Rauswurf von Ole Werner hat RB Leipzig die Verpflichtung von Martin Demichelis als neuem Trainer bestätigt. Er unterschreibt demnach einen Vertrag bis 2028, so lang wie ursprünglich sein erst vor 3 Wochen verlängertes Arbeitspapier bei RCD Mallorca lief. Dass Demichelis trotzdem in Leipzig unterschreiben konnte, liegt an einer Ausstiegsklausel über 3 Millionen Euro.
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7: In der Nacht meist nur wenige Wolken, Tiefstemperaturen zwischen 19 und 15 Grad. Morgen heiter bis wolkig, es bleibt meist trocken bis 31 Grad. Übermorgen ziehen Wolken durch, örtlich windig und sehr warm, Höchstwerte zwischen 32 und 35 Grad. A4 Erfurt Richtung Chemnitz. Zwischen der Raststätte Rabensteiner Wald und dem Kreuz Chemnitz liegt ein Plasteteil auf der Fahrbahn im Baustellenbereich. Die A4 wird bis morgen früh um 5 in beiden Richtungen gesperrt zwischen Niederseifersdorf und Kodersdorf wegen Wartungsarbeiten im Tunnel Königshainer Berge. In Freital ein Feuerwehreinsatz auf der Peusentalstraße zwischen Hinterstraße und Wartburgstraße und in Limbach-Oberfrohna ein Unfall auf der Hohensteiner Straße Höhe Chemnitzer Straße. Dort ist gesperrt. geblitzt wird. Auf der A4 Richtung Görlitz am Dreieck Dresden-Nord, dann von Lengefeld Richtung Heinzebank in Obervorwerk und in Chemnitz auf der Wolgograder Allee Richtung Südring.
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2: In der Nacht meist nur wenige Wolken, Tiefsttemperaturen zwischen 19 und 15 Grad. Morgen heiter bis wolkig, es bleibt meist trocken bis 31 Grad. Übermorgen ziehen Wolken durch, örtlich windig und sehr warm, Höchstwerte zwischen 32 und 35 Grad. Die A4 wird bis morgen früh um 5 in beiden Richtungen gesperrt zwischen Niederseifersdorf und Kodersdorf wegen Wartungsarbeiten im Tunnel Königshainer Berge. In Freital ein Feuerwehreinsatz auf der Peusentalstraße zwischen Hinterstraße und Wartburgstraße und in Limbach-Oberfrohna ein Unfall auf der Hohensteiner Straße Höhe Chemnitzer Straße. Dort ist gesperrt. Geblitzt wird auf der A4 Richtung Görlitz am Dreieck Dresden-Nord, dann von Lengefeld Richtung Heinzebank in Obervorwerk und in Chemnitz auf der Wolgograder Allee Richtung Südring.
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2: High Noon in Dallas beim Spiel des Tages bei der Fußball-Weltmeisterschaft. Argentinien trifft auf Österreich und Argentinien bereits mit der ersten großen Chance. 9 Minuten waren gespielt, es gab 11 Meter für den Titelverteidiger. Hat eine Weile gedauert, der Videoschiedsrichter musste eingreifen und dann schnappte sich Lionel Messi den Ball. Wenn er getroffen hätte, wäre er WM-Rekordtorschütze gewesen, hätte Miroslav Klose überholt. Ich spreche im Konjunktiv, er hat nicht getroffen, er hat am Tor vorbeigeschossen. So steht's weiterhin 0:0, die Argentinier bislang die bessere Mannschaft.
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0: Joe, End of Beginning.
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2: Mit Oliver Heinze, guten Abend. Ab heute gibt's den neuen Sommerferienpass für Leipzig. Die Stadt hat wieder jede Menge Angebote reingepackt.
3: Für 10 Euro mit dem Leipzig-Pass für 5 kann man die ganzen Ferien über diverse Gutscheine nutzen und kommt bei verschiedenen Einrichtungen kostenlos bzw. günstiger rein. Unter anderem bei Freibädern, Museen oder Kinos. Außerdem beinhaltet der Pass die kostenlose Nutzung von allen Bussen und Bahnen im Stadtgebiet. Kaufen kann man ihn bei allen LVB-Service-Points, Bürgerbüros, Bibliotheken, im neuen Rathaus oder im Zoo. Frank Selig, Nachrichtenredaktion.
2: Die Deutsche Grundstücksauktionen AG veranstaltet am Donnerstag und Freitag ihre Sommerauktionen. In Torgau steht beispielsweise das etablierte Hotel Torgauer Brauhof zur Auktion. Dabei handelt es sich um ein circa 1996 errichtetes großzügiges Gewerbeanwesen, bestehend aus einem Hauptgebäude und einem freistehenden Gewerbeobjekt. Es wird derzeit als Drei-Sterne-Hotel betrieben, ist in einem ordentlichen Zustand und erzielt Gewinne. Aufgerufen wird es für mindestens 770.000 Euro. Die Schleuse Connewitz ist vorerst außer Betrieb genommen worden. Der Grund dafür sei Niedrigwasser, teilte die Stadt Leipzig mit. Die Durchflussmenge der Pleiße sei aufgrund der aktuellen Wetterlage zu gering. Sobald sich die Durchflussmenge wieder erhöhe, werde die Schleuse auch wieder geöffnet, hieß es.
0: Und jetzt weitere Nachrichten aus Deutschland und der Welt.
4: Ich bin Oliver Urbanke. Die Empfehlungen der Rentenkommission stoßen teils auf großen Widerstand. Nach der Gewerkschaftsseite erhoben jetzt auch Arbeitgeber Einwände gegen den Vorschlag einer Kapitalrente. Arbeitgeberpräsident Dulger hält es grundsätzlich für sinnvoll, aber nicht durch Zwang und nicht durch den Staat, sondern freiwillig, privat und betrieblich. Er sprach von einer möglichen Belastung von mehr als 40 Milliarden Euro pro Jahr für Unternehmen und Beschäftigte. Nach neuen Gesprächen mit dem Iran lockern die USA Sanktionen auf iranisches Öl. Das US-Finanzministerium veröffentlichte eine entsprechende Genehmigung. Die Produktion, Lieferung und Verkauf von Rohöl- und Erdölprodukten iranischen Ursprungs bis zum 21. August erlaubt. Die neue Ausnahmegenehmigung sei Teil eines vereinbarten Abkommens mit Teheran. Er hat Stars wie Whitney Houston und Barry Manilow entdeckt. Musikproduzent Clive Davis ist tot. Wie mehrere US-Medien berichten, ist Davis im Alter von 94 Jahren in New York gestorben. Zuvor war der Musikproduzent Medienberichten zufolge mit Atemwegsproblemen in ein Krankenhaus geliefert worden. Kurz nach seinem bestätigten WM-Aus hat sich Fußballnationalspieler Nico Schlotterbeck an die Fans der Fußballnationalmannschaft gewandt. Hi Fans, ich brauche noch etwas Zeit, um das Ganze zu verarbeiten, so der Abwehrspieler von Borussia Dortmund. Er fällt mit einem Bänderriss für den Rest der WM aus. Was jetzt zähle, sei die Mannschaft, so Schlotterbeck weiter. Sie verdiene die volle Unterstützung der Fans.
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6: In der Nacht meist nur wenige Wolken, Tiefstemperaturen zwischen 19 und 15 Grad. Morgen heiter bis wolkig, es bleibt meist trocken bis 31 Grad. Übermorgen ziehen Wolken durch, örtlich windig und sehr warm, Höchstwerte zwischen 32 und 35 Grad. Die A4 ist in beiden Richtungen bis morgen früh um 5 gesperrt zwischen Niederseifersdorf und Kodersdorf wegen Wartungsarbeiten im Tunnel Königshainer Berge. In Freital ein Feuerwehreinsatz auf der Poisentalstraße zwischen Hinterstraße und Wartburgstraße und in Dresden wird geblitzt auf der Heinrich-Zille-Straße.
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1: Der Andi hat heute Geburtstag. Der Andreas Joachim Wolfgang Konrad Frege. Der wird heute 64.
2: Ach, mein Glückwunsch.
1: Sagst du was? 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
1: 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Wie ist denn dieses Pseudonym der Toten
2: Helene
1: Hosen?
2: Helene Fischer, ich möchte
1: lösen. 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
2: Frosendosen und was war das?
1: Die Frosenlosen.
2: Die Frosenlosen?
1: Könnte ja mit einem Bummelunder irgendwie, eisgekühlter Bummelunder, ne? Frosenlosen. Ja, oder die Losendosen.
2: Da würde ich eher sagen, die Losendosen. Frosenlosen, ich glaube, nee, das würden sie nicht machen. Aber das mit den roten Rosen kommt mir irgendwie bekannt vor, aber das glaube ich nicht. Nee, ich sag jetzt hier mal die Losendosen.
1: Die Losendosen?
2: Ja.
1: Pseudonym der Toten Hosen, also die Frosenlosen ist es nicht, es ist...
2: Rote Rosen.
1: Die Roten Rosen, ja. Die Losendosen. Ne, das habe ich mir einfach ausgedacht.
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1: Der Urlaub rückt näher. Freunde von uns, die zieht's in diesem Jahr nach Schweden. Ja, und wenn ich Schweden höre, dann denke ich immer an Astrid Lindgren, an Pippi Langstrumpf oder Michel aus Lönneberger. Kennen Sie Michel?
2: Michel war ein lauser Junge aus einem Dorf in Schweden.
1: In den schwedischen Geschichten wird er als wilder Lausejunge gezeigt, der seinen eigenen Kopf hat, der Dinge ausprobiert und auch Fehler macht. Er hat mehr Unfug im Kopf als Tage im Jahr. Seine Streiche sind aber nie böse gemeint. Und trotzdem bringt er seine Mitmenschen oft in absurde und amüsante Situationen. Michel hat eine einfache Kindheit. Er hat keine Angst vor großen Taten. Und wenn's drauf ankommt, ja, dann packt er an, hilft ohne an sich zu denken. Und auch wenn wir hier von einer Kinderbuchfigur sprechen. Astrid Lindgren erzählt durch sie viel vom Leben. Von Dingen, die wir auch als Christen innehaben sollten. Etwa ohne Vorurteile zu helfen. Nach jedem Streich muss Michel im Übrigen in den Tischlerschuppen. Dort schnitzt er dann Holzfiguren. Und auch das zeigt etwas Tiefmenschliches. Fehler gehören zum Menschsein dazu. Und wenn's gut läuft, ja, dann kann noch was Kreatives daraus entstehen. Es sind wohl die ehrlichsten Züge, die wir Menschen haben. Und wir können beim Lesen von Michels Mut und seiner Hilfsbereitschaft lernen. Genießen Sie den Sommer. Und wer weiß, vielleicht haben Sie jetzt Lust bekommen, im Urlaub mal wieder zu einem der Lindgren-Bücher zu greifen. Es lohnt sich, auf jeden Fall.
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2: In der Nacht meist nur wenige Wolken, Tiefsttemperaturen zwischen 19 und 15 Grad. Morgen heiter bis wolkig, es bleibt meist trocken bis 31 Grad. Übermorgen ziehen Wolken durch, örtlich windig und sehr warm, Höchstwerte zwischen 32 und 35 Grad. Die A4 ist in beiden Richtungen bis morgen früh um 5 gesperrt zwischen Niederseifersdorf und Kodersdorf wegen Wartungsarbeiten im Tunnel Königshainer Berge. In Freital ein Feuerwehreinsatz auf der Peusentalstraße zwischen Hinterstraße und Wartburgstraße und in Dresden wird geblitzt auf der Heinrich-Zille-Straße.
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2: Argentinien gegen Österreich, das ist das erste WM-Spiel am heutigen Abend. Der Titelverteidiger führt mit 1:0. Lionel Messi hat getroffen in der 39. Minute. Ein historischer Treffer, sein insgesamt 17. WM-Treffer. Damit hat er Miroslav Klose überholt, ist jetzt alleiniger WM-Rekordtorschütze. Messi hatte noch weitere Chancen, hat unter anderem einen Elfmeter verschossen. Seine Mannschaft führt aktuell in der zweiten Halbzeit mit 1:0.
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4: Mit Oliver Heinze. Schönen guten Abend. Randale in Connewitz. Rund 100 Menschen haben sich letzte Nacht auf der Wolfgang-Heinze-Straße versammelt, um Ärger zu machen. Clarissa Kunert berichtet.
5: Ja, die Randalierer haben Barrikaden errichtet und diese auch angezündet. Etwa 30 von ihnen reichte das aber offenbar noch nicht. Sie liefen anschließend weiter auf die Biedermannstraße und warfen mit Steinen. Dabei wurden, laut Polizei, unter anderem die Fenster einer Praxis und des Polizeipostens sowie ein Transporter beschädigt. Danach flüchteten die Steineschmeißer unerkannt.
4: Die Leipziger Polizei sucht nach einem Raubdelikt in Stötteritz Zeugen. Wie die Beamten mitteilten, hatte gestern ein Unbekannter in der Schwarzackerstraße eine Bäckerei überfallen. Er hatte einen waffenähnlichen Gegenstand in der Hand und forderte die Herausgabe von Bargeld. Nachdem die Mitarbeiter ihm über 600 Euro gegeben hatten, flüchtete der Mann. Er ist 1,80 Meter bis 1,90 Meter groß, etwa 30 Jahre alt und hatte eine schlanke Statur. Hinweise zur Tat oder zum Täter bitte an die Kriminalpolizei. Bei einem Unfall in Grünau Nord sind heute Morgen zwei Menschen verletzt worden. Zwei Autos waren kurz nach 8:30 an der Kreuzung von B87 und Großmiltitzer Straße zusammengekracht. Nach Angaben der Polizei offenbar, weil einer beim Linksabbiegen die Vorfahrt missachtet hatte. Die Lötzner Straße musste danach teilweise gesperrt werden.
3: Und jetzt weitere Nachrichten aus Deutschland und der Welt.
6: Ich bin Oliver Urbanke. Die Experten der Rentenkommission schlagen vor, dass wir zukünftig einen Teil unserer Rente am Aktienmarkt finanzieren, mit Unterstützung der Arbeitgeber. Doch deren Verbände stellen sich quer. Auch vom geplanten Ende der Minijobs halten sie wenig. Claudia Wächter berichtet.
7: Noch länger arbeiten, völlig ungerecht, sagen Kritiker. Tenor, ein Professor könne das vielleicht, ein Fliesenleger nicht. Hintergrund: nach dem aktuellen Vorschlag soll die sogenannte Rente mit 63 wegfallen und ein Teil der Rentenbeiträge soll künftig am Aktienmarkt angelegt werden. Das finden die Grünen gar nicht so schlecht, fordern nun aber vor allem von der Regierung schnell Klarheit. Alles andere sorge nur für Verunsicherung.
6: Die Kommunen haben große finanzielle Sorgen. Die kommunalen Spitzenverbände verlangen deswegen mehr Unterstützung vom Bund. Der Wirtschaftsrat der CDU stellt sich hinter diese Forderung und verweist auf die hohe Belastung von Sozialausgaben, berichtet die Mediengruppe Bayern. Bund und Länder würden immer neue Leistungen beschließen, die Kosten blieben aber bei den Kommunen hängen. Ein Lastwagen mit Gefahrengut legt aktuell die A8 in Richtung München lahm. Bei Wiesensteig im Kreis Göppingen steht der liegengebliebene LKW. Er hat organisches Peroxid geladen, heißt es von der Polizei. Wegen des Drucks, unter dem der Transporter steht, könne eine Explosion derzeit nicht ausgeschlossen werden, teilt das zuständige Landratsamt mit. Und das könnte zu einem Waldbrand in der Region führen. In Wiesensteig mussten bisher rund 100 Menschen ihre Häuser verlassen. RB Leipzig hat Martin De Michelis als neuen Trainer verpflichtet. Der 45 Jahre alte Argentinier wird Nachfolger von Ole Werner und erhält einen Zweijahresvertrag. Werner hatte die Sachsen als Tabellendritter zwar in die Champions League geführt, musste nach internen Differenzen aber trotzdem nach nur einem Jahr Amtszeit gehen.
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8: In der Nacht meist nur wenige Wolken, Tiefstemperaturen zwischen 19 und 15 Grad. Morgen heiter bis wolkig, es bleibt meist trocken bis 31 Grad. Übermorgen ziehen Wolken durch, örtlich windig und sehr warm, Höchstwerte zwischen 32 und 35 Grad. Die A4 ist in beiden Richtungen bis morgen früh um 5 gesperrt zwischen Niederseifersdorf und Kodersdorf wegen Wartungsarbeiten im Tunnel Königshainer Berge. In Freital ein Feuerwehreinsatz auf der Peusentalstraße zwischen Hinterstraße und Wartburgstraße und in Dresden wird geblitzt auf der Heinrich-Zille-Straße.
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2: Messi gegen Österreich, 2:0. Argentinien hat also den zweiten Sieg bei dieser Fußball-Weltmeisterschaft eingefahren. Beide Treffer durch Lionel Messi. Zunächst in der 38. Minute sein 17. WM-Treffer. Damit hat er WM-Geschichte geschrieben, ist jetzt alleiniger Rekordhalter. Und in der Nachspielzeit machte er dann auch das 2:0 für Argentinien. Der Weltmeister steht damit vorzeitig in der K.O.-Runde. Die Österreicher, die tapfer mitgehalten haben, müssen noch zittern. Die haben in der Nacht zum Sonntag ihr letztes Gruppenspiel gegen Algerien. Ab 23 Uhr geht's weiter bei der WM mit dem Spiel Frankreich gegen Irak.
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2: In der Nacht meist nur wenige Wolken, Tiefsttemperaturen zwischen 19 und 15 Grad. Morgen heiter bis wolkig, es bleibt meist trocken bis 31 Grad. Übermorgen ziehen Wolken durch, örtlich windig und sehr warm, Höchstwerte zwischen 32 und 35 Grad. Die A4 ist in beiden Richtungen bis morgen früh um 5 gesperrt zwischen Niederseifersdorf und Kodersdorf wegen Wartungsarbeiten im Tunnel Königshainer Berge. In Freital ein Feuerwehreinsatz auf der Peusentalstraße zwischen Hinterstraße und Wartburgstraße und in Dresden wird geblitzt auf der Heinrich-Zille-Straße.
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1: Mit Oliver Heinze, guten Abend. Ab heute gibt's den neuen Sommerferienpass für Leipzig. Die Stadt hat wieder jede Menge Angebote reingepackt.
2: Für 10 Euro mit dem Leipzig-Pass für 5 kann man die ganzen Ferien über diverse Gutscheine nutzen und kommt bei verschiedenen Einrichtungen kostenlos bzw. günstiger rein. Unter anderem bei Freibädern, Museen oder Kinos. Außerdem beinhaltet der Pass die kostenlose Nutzung von allen Bussen und Bahnen im Stadtgebiet. Kaufen kann man ihn bei allen LVB-Service-Points, Bürgerbüros, Bibliotheken, im neuen Rathaus oder im Zoo. Frank Selig, Nachrichtenredaktion.
1: Die Deutsche Grundstücksauktionen AG veranstaltet am Donnerstag und Freitag ihre Sommerauktionen. In Torgau steht beispielsweise das etablierte Hotel Torgauer Brauhof zur Auktion. Dabei handelt es sich um ein circa 1996 errichtetes großzügiges Gewerbeanwesen, bestehend aus einem Hauptgebäude und einem freistehenden Gewerbeobjekt. Es wird derzeit als Drei-Sterne-Hotel betrieben, ist in einem ordentlichen Zustand und erzielt Gewinne. Aufgerufen wird es für mindestens 770.000 Euro. Die Schleuse Connewitz ist vorerst außer Betrieb genommen worden. Der Grund dafür sei Niedrigwasser, teilte die Stadt Leipzig mit. Die Durchflussmenge der Pleiße sei aufgrund der aktuellen Wetterlage zu gering. Sobald sich die Durchflussmenge wieder erhöhe, werde die Schleuse auch wieder geöffnet, hieß es.
0: Und jetzt weitere Nachrichten aus Deutschland und der Welt.
3: Ich bin Oliver Urbanke. Die Experten der Rentenkommission schlagen vor, dass wir zukünftig einen Teil unserer Rente am Aktienmarkt finanzieren, mit Unterstützung der Arbeitgeber. Doch deren Verbände stellen sich quer. Auch vom geplanten Ende der Minijobs halten sie wenig. Claudia Wächter berichtet.
4: Noch länger arbeiten, völlig ungerecht, sagen Kritiker. Tenor, ein Professor könne das vielleicht, ein Fliesenleger nicht. Hintergrund: nach dem aktuellen Vorschlag soll die sogenannte Rente mit 63 wegfallen und ein Teil der Rentenbeiträge soll künftig am Aktienmarkt angelegt werden. Das finden die Grünen gar nicht so schlecht, fordern nun aber vor allem von der Regierung schnell Klarheit. Alles andere sorge nur für Verunsicherung.
3: Die Kommunen haben große finanzielle Sorgen. Die kommunalen Spitzenverbände verlangen deswegen mehr Unterstützung vom Bund. Der Wirtschaftsrat der CDU stellt sich hinter diese Forderung und verweist auf die hohe Belastung von Sozialausgaben, berichtet die Mediengruppe Bayern. Bund und Länder würden immer neue Leistungen beschließen, die Kosten blieben aber bei den Kommunen hängen. Ein Lastwagen mit Gefahrengut legt aktuell die A8 in Richtung München lahm. Bei Wiesensteig im Kreis Göppingen steht der liegengebliebene LKW. Er hat organisches Peroxid geladen, heißt es von der Polizei. Wegen des Drucks, unter dem der Transporter steht, könne eine Explosion derzeit nicht ausgeschlossen werden, teilt das zuständige Landratsamt mit. Und das könnte zu einem Waldbrand in der Region führen. In Wiesensteig mussten bisher rund 100 Menschen ihre Häuser verlassen. RB Leipzig hat Martin De Michelis als neuen Trainer verpflichtet. Der 45 Jahre alte Argentinier wird Nachfolger von Ole Werner und erhält einen 2-Jahres-Vertrag. Werner hatte die Sachsen als Tabellendritter zwar in die Champions League geführt, musste nach internen Differenzen aber trotzdem nach nur einem Jahr Amtszeit gehen.
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5: In der Nacht meist nur wenige Wolken, Tiefsttemperaturen zwischen 19 und 15 Grad. Morgen heiter bis wolkig, es bleibt meist trocken bis 31 Grad. Übermorgen ziehen Wolken durch, örtlich windig und sehr warm, Höchstwerte zwischen 32 und 35 Grad.
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2: In der Nacht meist nur wenige Wolken, Tiefsttemperaturen zwischen 19 und 15 Grad. Morgen heute bis wolkig, es bleibt meist trocken bis 31 Grad. Übermorgen ziehen Wolken durch, örtlich windig und sehr warm, Höchstwerte zwischen 32 und 35 Grad.
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3: Mit Oliver Heinze. Schönen guten Abend. Randale in Connewitz. Rund 100 Menschen haben sich letzte Nacht auf der Wolfgang-Heinze-Straße versammelt, um Ärger zu machen. Clarissa Kunert berichtet.
4: Ja, die Randalierer haben Barrikaden errichtet und diese auch angezündet. Etwa 30 von ihnen reichte das aber offenbar noch nicht. Sie liefen anschließend weiter auf die Biedermannstraße und warfen mit Steinen. Dabei wurden, laut Polizei, unter anderem die Fenster einer Praxis und des Polizeipostens sowie ein Transporter beschädigt. Danach flüchteten die Steineschmeißer unerkannt.
3: Die Leipziger Polizei sucht nach einem Raubdelikt in Stötteritz Zeugen. Wie die Beamten mitteilten, hatte gestern ein Unbekannter in der Schwarzackerstraße eine Bäckerei überfallen. Er hatte einen waffenähnlichen Gegenstand in der Hand und forderte die Herausgabe von Bargeld. Nachdem die Mitarbeiter ihm über 600 Euro gegeben hatten, flüchtete der Mann. Er ist 1,80 Meter bis 1,90 Meter groß, etwa 30 Jahre alt und hatte eine schlanke Statur. Hinweise zur Tat oder zum Täter bitte an die Kriminalpolizei. Bei einem Unfall in Grünau Nord sind heute Morgen zwei Menschen verletzt worden. Zwei Autos waren kurz nach 8:30 an der Kreuzung von B87 und Großmiltitzer Straße zusammengekracht. Nach Angaben der Polizei offenbar, weil einer beim Linksabbiegen die Vorfahrt missachtet hatte. Die Lötzner Straße musste danach teilweise gesperrt werden.
2: Und jetzt weitere Nachrichten aus Deutschland und der Welt.
5: Ich bin Hendrik Daum. Gefährliche Lage gerade auf der A8 bei Wiesensteig in Baden-Württemberg. Dort ist ein Lastwagen mit hochentzündlichem Gefahrgut wegen eines Defekts liegen geblieben. Die A8 ist deshalb in Fahrtrichtung München gesperrt. Bei dem Stoff handelt es sich um organisches Peroxid. Es sei nicht auszuschließen, dass die unter Druck stehenden Gefahrstoffbehälter sich entzünden und dann explosiv entladen, so die Polizei. Besonders durch die derzeitige Hitze könnte die Ladung leicht in die Luft gehen. Ein Wegschaffen des Lastwagens ist deshalb derzeit nicht möglich. Die Reformpläne der Rentenkommission werden erst morgen offiziell der Regierung übergeben, doch schon jetzt heiß diskutiert. Es gibt Lob, aber auch Kritik aus den Reihen der Opposition und der Gewerkschaften. Claudia Wächter berichtet.
6: Noch länger arbeiten, völlig ungerecht, sagen Kritiker. Tenor, ein Professor könne das vielleicht, ein Fliesenleger nicht. Hintergrund: nach dem aktuellen Vorschlag soll die sogenannte Rente mit 63 wegfallen und ein Teil der Rentenbeiträge soll künftig am Aktienmarkt angelegt werden. Das finden die Grünen gar nicht so schlecht, fordern nun aber vor allem von der Regierung schnell Klarheit. Alles andere sorge nur für Verunsicherung.
5: Nach dem angekündigten Rückzug des britischen Premierministers Starmer bringt sich jetzt der Labour-Politiker Burnham für die Nachfolge in Stellung. Der Abgeordnete erklärte, er stehe bereit, Verantwortung als Parteichef und Premierminister zu übernehmen. Burnham betonte, Großbritannien brauche Stabilität und einen klaren Fokus auf die wichtigsten politischen Herausforderungen. Starmer hatte zuvor angekündigt, als Labour-Chef und britischer Premier zurückzutreten. Argentiniens Superstar Lionel Messi ist jetzt alleiniger WM-Rekordtorschütze. Messi schoss am Abend für sein Team beide Tore beim 2:0 im Gruppenspiel gegen Österreich. Das war sein 17. und 18. Treffer bei einer Weltmeisterschaft. Damit ist er am bisherigen Rekordtorschützen Miroslav Klose vorbeigezogen, der es auf 16 WM-Tore bringt. Und ab 23 Uhr spielt dann Frankreich gegen den Irak.
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7: In der Nacht meist nur wenige Wolken, Tiefstemperaturen zwischen 19 und 15 Grad. Morgen heiter bis wolkig, es bleibt meist trocken bis 31 Grad. Übermorgen ziehen Wolken durch, örtlich windig und sehr warm, Höchstwerte zwischen 32 und 35 Grad.
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2: In der Nacht meist nur wenige Wolken, Tiefsttemperaturen zwischen 19 und 15 Grad. Morgen heiter bis wolkig, es bleibt meist trocken bis 31 Grad. Übermorgen ziehen Wolken durch, örtlich windig und sehr warm, Höchstwerte zwischen 32 und 35 Grad.
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2: Ich bin Hendrik Daum. Im wörtlichen Sinne explosiv bleibt die Lage gerade auf der A8 bei Wiesensteig in Baden-Württemberg. Dort ist ein Lastwagen mit hochentzündlichem organischem Peroxid wegen eines Defekts liegen geblieben. Die A8 ist deshalb in Fahrtrichtung München gesperrt. Laut Polizei ist es nicht auszuschließen, dass die unter Druck stehenden Behälter sich entzünden und dann explosiv entladen. Ein Wegschaffen des Lastwagens sei deshalb derzeit nicht möglich. Die nahegelegene Ortschaft Wiesensteig wurde sicherheitshalber evakuiert. Rund 300 Menschen mussten ihre Häuser und Wohnungen verlassen. Großbritanniens Premier Starmer hat seinen Rücktritt angekündigt. Ein Nachfolger steht schon bereit. Noch aber sind viele Details zu klären, wie Philipp Detlefs aus London berichtet.
3: Der ehemalige Bürgermeister von Manchester, Andy Burnham, gilt als aussichtsreichster Kandidat auf die Nachfolge von Starmer. Das Bewerbungsverfahren beginnt am 9. Juli. Um ins Rennen zu gehen, braucht man eine Unterstützung von mindestens 20% der Labour-Abgeordneten und Nominierungen aus der Partei und von Gewerkschaften. Bleibt Burnham der einzige Kandidat, könnte er schon im Juli Parteichef werden. König Charles III. Würde ihn dann formell mit der Regierungsbildung beauftragen. Gibt es weitere Bewerber, entscheidet eine Mitgliederabstimmung bis Anfang September.
2: Sachsens Polizei hat letztes Jahr mehr als insgesamt 4.400 Cyberangriffe auf Unternehmen, Behörden und Privatpersonen registriert. Das ist ein deutlicher Anstieg gegenüber den knapp 4.000 Fällen im Vorjahr. Das geht aus der Antwort der Staatskanzlei auf eine Anfrage des BSW hervor. Die Angriffe laufen meist über gefälschte E-Mails zum Abgreifen von Passwörtern oder über Schadsoftware, mit der Kriminelle Unternehmensdaten verschlüsseln und Lösegeld dann erpressen. Bei der Fußball-WM hat sich am Abend Favorit Argentinien mit 2:0 gegen Österreich durchgesetzt. Die Argentinier sicherten sich damit vorzeitig das Ticket für die K.O.-Runde. Superstar Lionel Messi hat außerdem WM-Geschichte geschrieben. Mit seinen beiden Treffern gegen Österreich kann er jetzt insgesamt 18 WM-Tore für sich verbuchen. Das sind 2 mehr als der bisherige Rekordhalter Miroslav Klose. Und in diesen Minuten beginnt die Partie Frankreich gegen den Irak.
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5: In der Nacht meist nur wenige Wolken, Tiefstemperaturen zwischen 19 und 15 Grad. Morgen heiter bis wolkig, es bleibt meist trocken bis 31 Grad. Übermorgen ziehen Wolken durch, örtlich windig und sehr warm, Höchstwerte zwischen 32 und 35 Grad.
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0: Joe, End of Beginning.
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7: Ich bin Hendrik Daum. Im wörtlichen Sinne explosiv bleibt die Lage gerade auf der A8 bei Wiesensteig in Baden-Württemberg. Dort ist ein Lastwagen mit hochentzündlichem organischem Peroxid wegen eines Defekts liegen geblieben. Die A8 ist deshalb in Fahrtrichtung München gesperrt. Laut Polizei ist es nicht auszuschließen, dass die unter Druck stehenden Behälter sich entzünden und dann explosiv entladen. Ein Wegschaffen des Lastwagens sei deshalb derzeit nicht möglich. Die nahegelegene Ortschaft Wiesensteig wurde sicherheitshalber evakuiert. Rund 300 Menschen mussten ihre Häuser und Wohnungen verlassen. Die Reformpläne der Rentenkommission werden erst heute offiziell der Regierung übergeben, doch schon jetzt heiß diskutiert. Es gibt Lob, aber auch Kritik aus den Reihen der Opposition und der Gewerkschaften. Claudia Wächter berichtet.
8: Noch länger arbeiten, völlig ungerecht, sagen Kritiker. Tenor, ein Professor könne das vielleicht, ein Fliesenleger nicht. Hintergrund: nach dem aktuellen Vorschlag soll die sogenannte Rente mit 63 wegfallen und ein Teil der Rentenbeiträge soll künftig am Aktienmarkt angelegt werden. Das finden die Grünen gar nicht so schlecht, fordern nun aber vor allem von der Regierung schnell Klarheit. Alles andere sorge nur für Verunsicherung.
7: Sachsens Polizei hat letztes Jahr mehr als insgesamt 4.400 Cyberangriffe auf Unternehmen, Behörden und Privatpersonen registriert. Das ist ein deutlicher Anstieg gegenüber den knapp 4.000 Fällen im Vorjahr. Das geht aus der Antwort der Staatskanzlei auf eine Anfrage des BSW hervor. Die Angriffe laufen meist über gefälschte E-Mails zum Abgreifen von Passwörtern oder über Schadsoftware, mit der Kriminelle Unternehmensdaten verschlüsseln und Lösegeld dann erpressen. Argentiniens Superstar Lionel Messi ist jetzt alleiniger WM-Rekordtorschütze. Messi schoss am Abend für sein Team beide Tore beim 2:0 im Gruppenspiel gegen Österreich. Das war sein 17. und 18. Treffer bei einer Weltmeisterschaft. Damit ist er am bisherigen Rekordtorschützen Miroslav Klose vorbeigezogen, der es auf 16 WM-Tore bringt.
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9: Tiefsttemperaturen zwischen 19 und 15 Grad. Heute heiter bis wolkig, meist trocken bis 31 Grad und morgen wolkig, örtlich windig, 32 bis 35 Grad.
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4: Ich bin Hendrik Daum. Die US-Regierung hat die Sanktionen gegen iranische Ölprodukte vorerst ausgesetzt. Das teilte das amerikanische Finanzministerium mit. Der Schritt sei in dem Rahmenabkommen geregelt, das die USA und Iran vergangene Woche abgeschlossen hätten. Demnach sind in den kommenden 2 Monaten Importe von Öl aus dem Iran erlaubt. In dieser Zeit verhandeln beide Länder über ein endgültiges Friedensabkommen. Der Iran gehört zu den größten Ölproduzenten weltweit. Nachdem der britische Premier Starmer angekündigt hat, zurückzutreten, hat sich ein möglicher Nachfolger in Stellung gebracht. Starmers parteiinterner Konkurrent Burnham will bei der Wahl zum neuen Labour-Chef kandidieren. Der 56-Jährige war knapp 10 Jahre lang Bürgermeister von Greater Manchester. Weitere mögliche Bewerber müssen sich bis Mitte Juli melden und mindestens 81 Fraktionsabgeordnete der Labour-Party für sich gewinnen. Sachsens Polizei hat letztes Jahr mehr als insgesamt 4.400 Cyberangriffe auf Unternehmen, Behörden und Privatpersonen registriert. Das ist ein deutlicher Anstieg gegenüber den knapp 4.000 Fällen im Vorjahr. Das geht aus der Antwort der Staatskanzlei auf eine Anfrage des BSW hervor. Die Angriffe laufen meist über gefälschte E-Mails zum Abgreifen von Passwörtern oder über Schadsoftware, mit der Kriminelle Unternehmensdaten verschlüsseln und Lösegeld dann erpressen. Bei der Fußball-WM hat sich am Abend Favorit Argentinien mit 2:0 gegen Österreich durchgesetzt. Die Argentinier sicherten sich damit vorzeitig das Ticket für die K.O.-Runde. Superstar Lionel Messi hat außerdem WM-Geschichte geschrieben. Mit seinen beiden Treffern gegen Österreich kann er jetzt insgesamt 18 WM-Tore für sich verbuchen. Das sind 2 mehr als der bisherige Rekordhalter Miroslav Klose. Und die Partie Frankreich gegen den Irak ist beim Stand von 1:0 für Frankreich in der Halbzeit wegen eines aufziehenden Unwetters unterbrochen worden.
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5: Tiefstemperaturen zwischen 19 und 15 Grad. Heute heiter bis wolkig, meist trocken bis 31 Grad und morgen wolkig, örtlich windig, 32 bis 35 Grad.
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